0: Beitragsjahren soll wegfallen. Gerade SPD-Arbeitsministerin Baas dürfte sich schwer tun, diese Vorschläge guten Gewissens zu übernehmen.
1: Die US-Regierung hat die Sanktionen gegen iranische Ölprodukte vorerst ausgesetzt. Das teilte das amerikanische Finanzministerium mit. Der Schritt sei in dem Rahmenabkommen geregelt, das die USA und Iran vergangene Woche abgeschlossen hätten. Demnach sind in den kommenden 2 Monaten Importe von Öl aus dem Iran erlaubt. In dieser Zeit verhandeln beide Länder über ein endgültiges Friedensabkommen. Der Iran gehört zu den größten Ölproduzenten weltweit. UN-Generalsekretär Guterres hat angesichts finanzieller Kürzungen vor Rückschritten bei der AIDS- und HIV-Prävention gewarnt. Auf der Plattform X schrieb Guterres, die Zahl der AIDS-bedingten Todesfälle sei seit ihrem Höchststand im Jahr 2004 um 70% zurückgegangen. Dieser Fortschritt sei angesichts drastischer Mittelkürzungen jetzt jedoch bedroht. Bei der Fußball-WM hat sich am Abend Favorit Argentinien mit 2:0 gegen Österreich durchgesetzt. Die Argentinier sicherten sich damit vorzeitig das Ticket für die K.O.-Runde. Superstar Lionel Messi hat außerdem WM-Geschichte geschrieben mit seinen beiden Treffern gegen Österreich. Kann er jetzt insgesamt 18 WM-Tore für sich verbuchen. Das sind 2 mehr als der bisherige Rekordhalter Miroslav Klose.
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2: Ich bin Hendrik Daum. Die Rentenkommission legt heute ihre Reformvorschläge vor. Die Experten wollen ihren Katalog mit 30 Maßnahmen am Vormittag an Kanzler Merz und Arbeitsministerin Baas übergeben. Schon am Wochenende waren die Kernstücke der Pläne bekannt geworden. Ja, und da gab es gleich schon jede Menge Kritik. Aus Berlin, Uli Reitinger.
3: Gerade für Linke und Gewerkschaften hören sich die Vorschläge an wie eine Giftliste. Höhere Beiträge, ein Teil davon soll an die Börse gehen, ein höheres Renteneintrittsalter, gekoppelt an die Lebenserwartung und die vielleicht dickste Kröte, die Frührente ohne Abschläge nach 45 Beitragsjahren soll wegfallen. Gerade SPD-Arbeitsministerin Baas dürfte sich schwer tun, diese Vorschläge guten Gewissens zu übernehmen.
2: Die US-Regierung hat die Sanktionen gegen iranische Ölprodukte vorerst ausgesetzt. Das teilte das amerikanische Finanzministerium mit. Der Schritt sei in dem Rahmenabkommen geregelt, das die USA und Iran vergangene Woche abgeschlossen hätten. Demnach sind in den kommenden 2 Monaten Importe von Öl aus dem Iran erlaubt. In dieser Zeit verhandeln beide Länder über ein endgültiges Friedensabkommen. Der Iran gehört zu den größten Ölproduzenten weltweit. UN-Generalsekretär Guterres hat angesichts finanzieller Kürzungen vor Rückschritten bei der AIDS- und HIV-Prävention gewarnt. Auf der Plattform X schrieb Guterres, die Zahl der AIDS-bedingten Todesfälle sei seit ihrem Höchststand im Jahr 2004 um 70% zurückgegangen. Dieser Fortschritt sei angesichts drastischer Mittelkürzungen jetzt jedoch bedroht. Bei der Fußball-WM hat sich am Abend Favorit Argentinien mit 2:0 gegen Österreich durchgesetzt. Die Argentinier sicherten sich damit vorzeitig das Ticket für die K.O.-Runde. Superstar Lionel Messi hat außerdem WM-Geschichte geschrieben mit seinen beiden Treffern gegen Österreich. Kann er jetzt insgesamt 18 WM-Tore für sich verbuchen? Das sind 2 mehr als der bisherige Rekordhalter Miroslav Klose.
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2: Ich bin Hendrik Daum. Die Rentenkommission übergibt heute nach mehr als 5 Monaten Beratungszeit ihren Abschlussbericht an Bundeskanzler Merz und Arbeitsministerin Baas. Einige Vorschläge waren bereits vorab bekannt geworden, etwa eine Anhebung des Renteneintrittsalters. Außerdem soll die Rente ohne Abschläge für besonders langjährige Versicherte wegfallen. Besonders für die Linke und die Gewerkschaften hören sich diese Vorschläge an wie eine Giftliste. UN-Generalsekretär Guterres hat angesichts finanzieller Kürzungen vor Rückschritten bei der AIDS- und HIV-Prävention gewarnt. Laut Guterres ist die Zahl der AIDS-bedingten Todesfälle seit dem Höchststand im Jahr 2004 um 70% zurückgegangen. Dieser Fortschritt sei angesichts drastischer Mittelkürzungen jedoch bedroht, vor allem in Ländern mit hoher Krankheitslast und niedrigem Einkommen. In Großbritannien hat Premier Starmer seinen Rücktritt angekündigt. Der 63-Jährige reagiert damit auf anhaltend schlechte Umfragewerte und wachsenden Druck aus seiner Labour-Partei. Bis die Nachfolge geregelt ist, will er aber im Amt bleiben. Starmers parteiinterner Konkurrent Andy Burnham wiederholte erneut, dass er jetzt Regierungschef werden will. Der 56-Jährige ist derzeit einer der beliebtesten Politiker Großbritanniens. Wir schauen zur Fußball-WM und da hat Lionel Messi am Abend Argentinien vorzeitig in die K.O.-Runde geschossen und Miroslav Klose als WM-Rekordtorschützen abgelöst. Mit einem Doppelpack beim 2:0 gegen Österreich war Messi erneut umjubelter Matchwinner des amtierenden Weltmeisters. Thomas Thunfeld berichtet.
3: Argentiniens Fans im Stadion von Dallas waren außer sich, als Messi in der Nachspielzeit mit seinem zweiten Treffer das Spiel entschied. Österreich bekam den Superstar des Weltmeisters nie richtig in den Griff, der nach 9 Minuten schon einen Foulelfmeter verschossen hatte. Aber in Minute 39 schlug er dann das erste Mal zu und überholte damit schon Miro Klose. Der hat übrigens dem neuen Rekordtorschützen sofort gratuliert. Lionel Messi ist für mich der beste Fußballer aller Zeiten. Glückwunsch, Champion, so unser 2014er Weltmeister.
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2: Ich bin Hendrik Daum. Die Rentenkommission übergibt heute nach mehr als 5 Monaten Beratungszeit ihren Abschlussbericht an Bundeskanzler Merz und Arbeitsministerin Baas. Einige Vorschläge waren bereits vorab bekannt geworden, etwa eine Anhebung des Renteneintrittsalters. Außerdem soll die Rente ohne Abschläge für besonders langjährige Versicherte wegfallen. Besonders für die Linke und die Gewerkschaften hören sich diese Vorschläge an wie eine Giftliste. UN-Generalsekretär Guterres hat angesichts finanzieller Kürzungen vor Rückschritten bei der AIDS- und HIV-Prävention gewarnt. Laut Guterres ist die Zahl der AIDS-bedingten Todesfälle seit dem Höchststand im Jahr 2004 um 70% zurückgegangen. Dieser Fortschritt sei angesichts drastischer Mittelkürzungen jedoch bedroht, vor allem in Ländern mit hoher Krankheitslast und niedrigem Einkommen. In Großbritannien hat Premier Starmer seinen Rücktritt angekündigt. Der 63-Jährige reagiert damit auf anhaltend schlechte Umfragewerte und wachsenden Druck aus seiner Labour-Partei. Bis die Nachfolge geregelt ist, will er aber im Amt bleiben. Starmers parteiinterner Konkurrent Andy Burnham wiederholte erneut, dass er jetzt Regierungschef werden will. Der 56-Jährige ist derzeit einer der beliebtesten Politiker Großbritanniens. Wir schauen zur Fußball-WM und da hat Lionel Messi am Abend Argentinien vorzeitig in die K.O.-Runde geschossen und Miroslav Klose als WM-Rekordtorschützen abgelöst. Mit einem Doppelpack beim 2:0 gegen Österreich war Messi erneut umjubelter Matchwinner des amtierenden Weltmeisters. Thomas Thunfeld berichtet.
3: Argentiniens Fans im Stadion von Dallas waren außer sich, als Messi in der Nachspielzeit mit seinem zweiten Treffer das Spiel entschied. Österreich bekam den Superstar des Weltmeisters nie richtig in den Griff, der nach 9 Minuten schon einen Foulelfmeter verschossen hatte. Aber in Minute 39 schlug er dann das erste Mal zu und überholte damit schon Miro Klose. Der hat übrigens dem neuen Rekordtorschützen sofort gratuliert. Lionel Messi ist für mich der beste Fußballer aller Zeiten. Glückwunsch, Champion, so unser 2014er Weltmeister.
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2: Ich bin Hendrik Daum. Die Rentenkommission legt heute ihre Reformvorschläge vor. Die Experten wollen ihren Katalog mit 30 Maßnahmen am Vormittag an Kanzler Merz und Arbeitsministerin Baas übergeben. Schon am Wochenende waren die Kernstücke der Pläne bekannt geworden. Ja, und da hagelte es gleich schon mal jede Menge Kritik. Aus Berlin, Uli Reitinger.
3: Gerade für Linke und Gewerkschaften hören sich die Vorschläge an wie eine Giftliste. Höhere Beiträge, ein Teil davon soll an die Börse gehen, ein höheres Renteneintrittsalter, gekoppelt an die Lebenserwartung und die vielleicht dickste Kröte, die Frührente ohne Abschläge nach 45 Beitragsjahren soll wegfallen. Gerade SPD-Arbeitsministerin Baas dürfte sich schwer tun, diese Vorschläge guten Gewissens zu übernehmen.
2: Die US-Regierung hat die Sanktionen gegen iranische Ölprodukte vorerst ausgesetzt. Das teilte das amerikanische Finanzministerium mit. Der Schritt sei in dem Rahmenabkommen geregelt, das die USA und der Iran vergangene Woche abgeschlossen hätten. Demnach sind in den kommenden 2 Monaten Importe von Öl aus dem Iran erlaubt. In dieser Zeit verhandeln beide Länder über ein endgültiges Friedensabkommen. Der Iran gehört zu den größten Ölproduzenten weltweit. UN-Generalsekretär Guterres hat angesichts finanzieller Kürzungen vor Rückschritten bei der AIDS- und HIV-Prävention gewarnt. Auf der Plattform X schrieb Guterres, die Zahl der AIDS-bedingten Todesfälle sei seit dem Höchststand im Jahr 2004 um 70% zurückgegangen. Dieser Fortschritt sei angesichts drastischer Mittelkürzungen jetzt aber bedroht. Bei der Fußball-WM hat Frankreich den Irak mit 3:0 besiegt. Die Tore schossen zweimal Mbappé und Dembélé. Die zweite Halbzeit hatte sich wegen eines heftigen Unwetters um fast 2 Stunden verzögert. Die Besucher waren aufgefordert worden, die Tribünen zu verlassen. Und Argentiniens Superstar Lionel Messi ist jetzt alleiniger WM-Rekordtorschütze. Messi schoss für sein Team beide Tore beim 2:0 gegen Österreich. Damit ist Messi mit jetzt 18 Treffern am bisherigen Rekordtorschützen Miroslav Klose vorbei. Beigezogen, der es auf 16 WM-Tore gebracht hat.
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2: Ich bin Hendrik Daum. Die Rentenkommission legt heute ihre Reformvorschläge vor. Die Experten wollen ihren Katalog mit 30 Maßnahmen am Vormittag an Kanzler Merz und Arbeitsministerin Baas übergeben. Schon am Wochenende waren die Kernstücke der Pläne bekannt geworden. Ja, und da hagelte es gleich schon mal jede Menge Kritik. Aus Berlin, Uli Reitinger.
3: Gerade für Linke und Gewerkschaften hören sich die Vorschläge an wie eine Giftliste. Höhere Beiträge, ein Teil davon soll an die Börse gehen, ein höheres Renteneintrittsalter, gekoppelt an die Lebenserwartung und die vielleicht dickste Kröte, die Frührente ohne Abschläge nach 45 Beitragsjahren soll wegfallen. Gerade SPD-Arbeitsministerin Baas dürfte sich schwer tun, diese Vorschläge guten Gewissens zu übernehmen.
2: Die US-Regierung hat die Sanktionen gegen iranische Ölprodukte vorerst ausgesetzt. Das teilte das amerikanische Finanzministerium mit. Der Schritt sei in dem Rahmenabkommen geregelt, das die USA und der Iran vergangene Woche abgeschlossen hätten. Demnach sind in den kommenden 2 Monaten Importe von Öl aus dem Iran erlaubt. In dieser Zeit verhandeln beide Länder über ein endgültiges Friedensabkommen. Der Iran gehört zu den größten Ölproduzenten weltweit. UN-Generalsekretär Guterres hat angesichts finanzieller Kürzungen vor Rückschritten bei der AIDS- und HIV-Prävention gewarnt. Auf der Plattform X schrieb Guterres, die Zahl der AIDS-bedingten Todesfälle sei seit dem Höchststand im Jahr 2004 um 70% zurückgegangen. Dieser Fortschritt sei angesichts drastischer Mittelkürzungen jetzt aber bedroht. Bei der Fußball-WM hat Frankreich den Irak mit 3:0 besiegt. Die Tore schossen zweimal Mbappé und Dembélé. Die zweite Halbzeit hatte sich wegen eines heftigen Unwetters um fast 2 Stunden verzögert. Die Besucher waren aufgefordert worden, die Tribünen zu verlassen. Und Argentiniens Superstar Lionel Messi ist jetzt alleiniger WM-Rekordtorschütze. Messi schoss für sein Team beide Tore beim 2:0 gegen Österreich. Damit ist Messi mit jetzt 18 Treffern am bisherigen Rekordtorschützen Miroslav Klose vorbei. Beigezogen, der es auf 16 WM-Tore gebracht hat.
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2: Ich bin Hendrik Daum. Einen schönen guten Morgen. Die Rentenkommission übergibt heute nach mehr als 5 Monaten Beratungszeit ihren Abschlussbericht an Bundeskanzler Merz und Arbeitsministerin Baas. Einige Vorschläge waren bereits vorab bekannt geworden, darunter eine Anhebung des Renteneintrittsalters. Außerdem soll eine neue Kapitalsäule aufgebaut werden, um die Renten in Zukunft höher halten zu können. Und die Rente ohne Abschläge für besonders langjährig Versicherte soll wegfallen. US-Präsident Trump hat sich mit Blick auf die Verhandlungen mit dem Iran zuversichtlich gezeigt. Im Oval Office sagte Trump, solange der Iran die USA respektiere, werde es keine Probleme geben. Bei den Gesprächen in der Schweiz wurden nach US-Angaben in mehreren Bereichen Fortschritte erzielt. Demnach will der Iran wieder Inspektoren der Internationalen Atomenergiebehörde ins Land lassen. Eine Bestätigung des Iran dafür gibt es bislang aber nicht. Die Verhandlungen in der Schweiz sollen eine Grundlage schaffen, um den Konflikt endgültig zu beenden. Die aktuell große Hitze im Freistaat, die hängt natürlich auch in den Klassenzimmern. Trotzdem gibt es laut dem Bayerischen Kultusministerium keine feste Temperaturgrenze mehr, ab der automatisch hitzefrei ist. Ob der Unterricht früher endet, das entscheidet jede Schulleitung selbst. Wichtig ist dabei auch, ob man in kühlere Klassenzimmer ausweichen kann. Gerade an Grundschulen spielt zusätzlich eine Rolle, ob die Kinder überhaupt früher abgeholt oder betreut werden können. Wir schauen zur Fußball-WM. Da hat Frankreich gegen den Irak mit 3:0 gewonnen. Die Tore schossen zweimal Mbappé und Dembélé. Die Partie war wegen eines starken Gewitters für mehr als 2 Stunden unterbrochen worden. Norwegen setzte sich verdient, aber glücklich mit 3:2 gegen den Senegal durch. Und Argentinien hat Österreich mit 2:0 geschlagen. Die Argentinier haben damit vorzeitig die K.O.-Runde erreicht. Lionel Messi hat dabei WM-Geschichte geschrieben. Mit seinen beiden Treffern kann er jetzt insgesamt 18 WM-Tore für sich verbuchen. Das sind 2 mehr als der bisherige Rekordhalter Miroslav Klose.
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2: Ich bin Hendrik Daum. Einen schönen guten Morgen. Die Rentenkommission übergibt heute nach mehr als 5 Monaten Beratungszeit ihren Abschlussbericht an Bundeskanzler Merz und Arbeitsministerin Baas. Einige Vorschläge waren bereits vorab bekannt geworden, darunter eine Anhebung des Renteneintrittsalters. Außerdem soll eine neue Kapitalsäule aufgebaut werden, um die Renten in Zukunft höher halten zu können. Und die Rente ohne Abschläge für besonders langjährig Versicherte soll wegfallen. US-Präsident Trump hat sich mit Blick auf die Verhandlungen mit dem Iran zuversichtlich gezeigt. Im Oval Office sagte Trump, solange der Iran die USA respektiere, werde es keine Probleme geben. Bei den Gesprächen in der Schweiz wurden nach US-Angaben in mehreren Bereichen Fortschritte erzielt. Demnach will der Iran wieder Inspektoren der Internationalen Atomenergiebehörde ins Land lassen. Eine Bestätigung des Iran dafür gibt es bislang aber nicht. Die Verhandlungen in der Schweiz sollen eine Grundlage schaffen, um den Konflikt endgültig zu beenden. Die aktuell große Hitze im Freistaat, die hängt natürlich auch in den Klassenzimmern. Trotzdem gibt es laut dem Bayerischen Kultusministerium keine feste Temperaturgrenze mehr, ab der automatisch hitzefrei ist. Ob der Unterricht früher endet, das entscheidet jede Schulleitung selbst. Wichtig ist dabei auch, ob man in kühlere Klassenzimmer ausweichen kann. Gerade an Grundschulen spielt zusätzlich eine Rolle, ob die Kinder überhaupt früher abgeholt oder betreut werden können. Wir schauen zur Fußball-WM. Da hat Frankreich gegen den Irak mit 3:0 gewonnen. Die Tore schossen zweimal Mbappé und Dembélé. Die Partie war wegen eines starken Gewitters für mehr als 2 Stunden unterbrochen worden. Norwegen setzte sich verdient, aber glücklich mit 3:2 gegen den Senegal durch. Und Argentinien hat Österreich mit 2:0 geschlagen. Die Argentinier haben damit vorzeitig die K.O.-Runde erreicht. Lionel Messi hat dabei WM-Geschichte geschrieben. Mit seinen beiden Treffern kann er jetzt insgesamt 18 WM-Tore für sich verbuchen. Das sind 2 mehr als der bisherige Rekordhalter Miroslav Klose.
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7: Eine Minute nach sechs.
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10: Ich bin Justin Hamm. Guten Morgen. Die Rentenkommission legt heute ihre Reformvorschläge vor. Die Experten übergeben ihren Katalog mit 30 Maßnahmen an Kanzler Merz und Arbeitsministerin Baas. Am Wochenende waren bereits Kernstücke der Pläne bekannt geworden und da hagelte es gleich schon mal jede Menge Kritik. Aus Berlin, Uli Reitinger.
11: Gerade für Linke und Gewerkschaften hören sich die Vorschläge an wie eine Giftliste. Höhere Beiträge, ein Teil davon soll an die Börse gehen, ein höheres Renteneintrittsalter, gekoppelt an die Lebenserwartung und die vielleicht dickste Kröte, die Frührente ohne Abschläge nach 45 Beitragsjahren soll wegfallen. Gerade SPD-Arbeitsministerin Baas dürfte sich schwer tun, diese Vorschläge guten Gewissens zu übernehmen.
10: Diebstahl im deutschen Einzelhandel hat 2025 einen neuen Rekord erreicht. Laut einer IHI-Studie sind Waren im Wert von mehr als 4,3 Milliarden Euro gestohlen worden. Ein Anstieg von fast 30%, wenn man den Wert mit 2020 vergleicht. Den größten Anteil haben Einzelkundendiebstähle. Ein Drittel der Fälle wird organisierten Tätergruppen zugeschrieben. Wegen der anhaltenden Hitzewelle rufen die Stadtwerke München zu einem sparsamen Umgang mit Trinkwasser auf. Der Wasserverbrauch liegt aktuell rund 20% über dem Durchschnitt eines normalen Junitags. Die Bürgerinnen und Bürger sollen auf das Bewässern von Gärten, das Befüllen von Pools und das Autowaschen verzichten. Die Trinkwasserversorgung sei zwar stabil, doch die Hitzewelle und fehlender Regen belasteten die Ressourcen. Bei der Fußball-WM hat Frankreich mit 3:0 gegen den Irak gewonnen. Die Partie war wegen eines starken Gewitters für mehr als 2 Stunden unterbrochen worden. Norwegen setzte sich mit 3:2 gegen den Senegal durch. Argentinien hat Österreich mit 2:0 besiegt. Die Argentinier haben damit vorzeitig die K.O.-Runde erreicht. Lionel Messi krönte sich mit 2 Toren zum alleinigen WM-Rekordtorschützen. Er überholte den bisherigen Rekordhalter Miroslav Klose.
12: Und jetzt Aktuelles aus Mittelfranken.
13: Ich bin Dirk Wake. Wer bestellt, bezahlt auch. Mit dieser Forderung hat sich auch der Bezirk Mittelfranken am bundesweiten Aktionstag Kommunen am Limit beteiligt. Die Finanzlage habe mit einem Minus von rund 30 Milliarden Euro einen historischen Höchststand erreicht, heißt es in einer Pressemitteilung. Die Menschen bekämen die Krise konkret zu spüren. An Schulen, Bibliotheken, Schwimmbädern, Kultur- und Sportangeboten, im öffentlichen Personennahverkehr, im sozialen Bereich, bei der Wirtschaftsförderung, aber auch bei der Krankenhausversorgung. Es brauche jährliche Soforthilfen. Reformen bei den sozialen Sicherungssystemen und mehr Geld für die Kommunen aus den Gemeinschaftssteuern fordert der Bezirk.
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14: Es bleibt sommerlich. Jetzt früh schon sehr milde 20 bis 25 Grad am Morgen. Später gehen wir dann wieder über die 30 Grad Marke. Maximal 33 Grad sind heute drin. Und der Radio Galaxy Wettertrend. Die Hitzewelle bleibt die ganze Woche. Morgen ein fast wolkenloser Himmel. Dazu 33 Grad max.
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14: Und damit Servus zu euch auf die Straßen. Soweit sieht's ganz gut aus. Nur Vorsicht auf der A93 Regensburg Richtung Weiden. Zwischen Spandorf Nord und Schwarzenfeld in beide Richtungen Personen auf der Straße unterwegs. Sonst habt ihr freie Fahrt. Und falls ihr was entdeckt, einen Stau oder einen Blitzer, dann klingelt gerne jederzeit kostenlos durch unter der 0800 007 0076. Lieben Dank und weiterhin eine gute Fahrt.
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0: 11 nach 6.
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1: Felix hier, guten Morgen. Wenn alle immer nur perfekt und fehlerfrei rüberkommen wollen, ist das zum einen ziemlich langweilig, zum anderen erzeugt das auch eine Menge Druck. Viele Leute mit hoher Reichweite haben deshalb den By-the-way-Trend ins Leben gerufen, auf Deutsch der nebenbei gesagt Trend. Völlig ohne große Ankündigung posten Leute eine Reihe von Bildern mit Texten drauf, zum Beispiel ein Bild einer Bushaltestelle mit folgendem Text: Hier hat meine erste Freundin mit mir Schluss gemacht und ich musste heulend auf den Bus warten, by the way. Diese Offenheit kommt offensichtlich sehr gut an und sorgt für mehr echten Austausch. Deswegen mache ich mich jetzt auch mal kurz ehrlich. Ich habe mal 2 Stunden verpennt und bin zu spät zu meiner eigenen Morningshow gekommen, by the way. Danke ans Team, ne, an dieser Stelle fürs spontane Einspringen. Schönen Dienstagmorgen jetzt. Frische neue Trends gibt's immer für euch um diese Zeit hier auf Radio Galaxy.

0: 6.15 Uhr.
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6.21 Uhr. Ariana Grande ist in letzter Zeit häufig als Schauspielerin aufgetreten. Jetzt hat sie endlich mal wieder Zeit für Musik gefunden. Wunderbar. Felix hier, guten Morgen. Zu Recht geht so ein musikalisches Comeback natürlich auch im Netz viral. Deswegen wird ihr aktueller Song auch überall gehypt. Hate That I Made You Love Me. Eine schöne, verträumte Nummer. Perfekt für so einen Start in den Dienstagmorgen von Ariana Grande. Jetzt hier auf Radio Galaxy die besten aktuellen Hits.

0: 3 Minuten vor 6:30. Der Dienstagmorgen auf Radio Galaxy. Der Felix für euch am Start. Freue mich sehr, dass ihr da seid. Olivia Rodrigo ist auch mit da. Leider nicht im Studio, aber in der Playlist mit Drop Dead. Ihre aktuellen knapp 10 Minuten. Gibt ein schönes, wohliges Gefühl. Genauso wie die Nummer eigentlich auch, ne? Save My Love von Kygo, Khalid und Griffin. Die haben ja wirklich schon die 2010er komplett charttechnisch auseinandergenommen und sind jetzt wieder da mit frischem Sound. Wie geil ist das denn? Gleich hier auf Radio Galaxy die besten aktuellen Hits um kurz nach 6:30.
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4: Ich bin Justin Hamm. Guten Morgen. Die Rentenkommission legt heute ihre Reformvorschläge vor. Die Experten übergeben ihren Katalog mit 30 Maßnahmen an Kanzler Merz und Arbeitsministerin Baas. Am Wochenende waren bereits Kernstücke der Pläne bekannt geworden und da hagelte es gleich schon mal jede Menge Kritik. Aus Berlin, Uli Reitinger.
5: Gerade für Linke und Gewerkschaften hören sich die Vorschläge an wie eine Giftliste. Höhere Beiträge, ein Teil davon soll an die Börse gehen, ein höheres Renteneintrittsalter, gekoppelt an die Lebenserwartung und die vielleicht dickste Kröte, die Frührente ohne Abschläge nach 45 Beitragsjahren soll wegfallen. Gerade SPD-Arbeitsministerin Baas dürfte sich schwer tun, diese Vorschläge guten Gewissens zu übernehmen.
4: Diebstahl im deutschen Einzelhandel hat 2025 einen neuen Rekord erreicht. Laut einer IHI-Studie sind Waren im Wert von mehr als 4,3 Milliarden Euro gestohlen worden. Ein Anstieg von fast 30%, wenn man den Wert mit 2020 vergleicht. Den größten Anteil haben Einzelkundendiebstähle. Ein Drittel der Fälle wird organisierten Tätergruppen zugeschrieben. Wegen der anhaltenden Hitzewelle rufen die Stadtwerke München zu einem sparsamen Umgang mit Trinkwasser auf. Der Wasserverbrauch liegt aktuell rund 20% über dem Durchschnitt eines normalen Junitags. Die Bürgerinnen und Bürger sollen auf das Bewässern von Gärten, das Befüllen von Pools und das Autowaschen verzichten. Die Trinkwasserversorgung sei zwar stabil, doch die Hitzewelle und fehlender Regen belasteten die Ressourcen. Bei der Fußball-WM hat Frankreich mit 3:0 gegen den Irak gewonnen. Die Partie war wegen eines starken Gewitters für mehr als 2 Stunden unterbrochen worden. Norwegen setzte sich mit 3:2 gegen den Senegal durch. Argentinien hat Österreich mit 2:0 besiegt. Die Argentinier haben damit vorzeitig die K.O.-Runde erreicht. Lionel Messi krönte sich mit 2 Toren zum alleinigen WM-Rekordtorschützen. Er überholte den bisherigen Rekordhalter Miroslav Klose.
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6: Ich bin Dirk Warkep. Die Folgen des letzten Gewitters hat das Winsbacher Waldstrandbad, wie berichtet, gerade beseitigt. Ein anderes Problem musste aber unabhängig davon auch noch angepackt werden. Bürgermeister Matthias Seitz erklärte uns gegenüber, dass einige Bäume im Bad von Eichenprozessionsspinnern befallen waren. Die wurden durch eine Fachfirma entfernt. Die Härchen aber können teilweise noch auf der Liegewiese sein. Der Vorteil des Waldstrandbades ist hier aber die Größe. Auf der Wiese ist genug Platz und man kann die Gäste gern begrüßen, so Seitz.
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7: 20 Grad hat's aktuell in Mur am See. Sonnig und wolkig geht's heute durch den Tag bei maximal 31 Grad. Der Galaxy Wettertrend. Morgen geht's dann ähnlich weiter bei bis zu 32 Grad.
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7: Die neuesten Blitzer, da steht momentan einer in Brutzwinden in der 60er Zone. Danke an Lea und Andi fürs Melden.
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Latin-Superstar und Musiker Bad Bunny hat am Wochenende 2 Tage hintereinander live gespielt. Und ich war nicht dabei, so wie 99,9% von euch vermutlich auch. An solche Tickets zu kommen, ist ein echter Sechser im Lotto, ich schwör's euch. Viele standen aber auch vor verschlossenen Türen, obwohl sie ein Ticket hatten. Da gab's eine große Welle an gefälschten Tickets, die verkauft wurden. Das ist echt skandalös und das tut richtig weh. Natürlich gehen jetzt aber im Nachgang die ganzen Konzertvideos viral. Ich sehe gefühlt nichts anderes mehr, wenn ich mein Handy anmache. Auf der einen Seite ist das ja cool, aber auf der anderen Seite checke ich, ne, was ich da alles verpasst habe. Deswegen holen wir uns jetzt ein Konzertfetzen in die Frühschicht, hätte ich gesagt. Dann können wir alle einfach so tun, als wären wir dabei gewesen. Frei nach dem Motto, geteiltes Leid ist halbes Leid.

Besseres, um das Sommerwetter zu feiern, gibt's glaube ich auch nicht. Un aplauso para Mami Papi. Das hat doch gut getan. 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
1: 6.44 Uhr.
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0: 6.50 Uhr.
1: Für diese Challenge brauche ich mich, glaube ich, gar nicht verstellen. Ich bin nämlich selber der größte Vogel hier.
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1: Felix, ja, guten Morgen. Bei uns in Bayern gibt es jetzt wirklich Deutschlands ersten Vogelstimmen-Imitationswettbewerb. Mitte September wird in Landshut gegurrt, gezwitschert, gepfiffen. Kinder und Erwachsene treten gegeneinander an. Und wer Vogelstimmen am besten mit Mund und Händen nachmachen kann, der gewinnt. Achtung, ihr dürft natürlich keine Hilfsmittel und Playback verwenden. Egal, was ihr nachmacht. Taube, Kuckuck oder Spatz, alles ist erlaubt. Ab jetzt könnt ihr euch bewerben. Einfach eine Mail schreiben an dervogelphilipp@gmail.com. Schickt uns einfach eine WhatsApp an die 0800 007 0076. Dann schicken wir euch die E-Mail auch nochmal zu. Ja, und da seid ihr dann dabei. Einfach so könnt ihr euch da anmelden. Und das hier ist übrigens meine Bewerbung. Das wird jetzt eine Ringeltaube.
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0: guten Morgen. Hier ist die Galaxy Morning Show mit Felix an diesem Dienstagmorgen. Ich habe richtig Bock auf geilen Sound und den habe ich da von einer Top-Newcomerin, heißt Tiffany Harris. Ihr Song Vertigo, das ist so dieser Schwindelanfall, den sie wohl bekommt, wenn sie weg von dieser einen Person ist, in der sie sich ganz schön verliebt hat. Gleich in 10 Minuten und die Hymne für alle Frühaufsteher. Michael Schulte mit 5 AM spiele ich euch um kurz nach 7. Ich freue mich. Die besten aktuellen Hits gleich hier auf Radio Galaxy.
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0: 7:01.
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14: Ich bin Justin Hamm. Guten Morgen. Ab heute heißt's in Bayern Daumen drücken für die Schülerinnen und Schüler, die zum sogenannten Quali antreten, also den qualifizierenden Abschluss an den Mittelschulen. Angela Kress berichtet.
15: Für die Schülerinnen und Schüler stehen heute Prüfungen in der jeweiligen Muttersprache auf dem Plan. Wer es Quali besteht, kann sich dann auf eine Ausbildung bewerben oder auch weiter zur Schule gehen. Zum Beispiel noch in die 10. Klasse an der Mittelschule und den mittleren Schulabschluss machen. Für beide zusammen, also fürs Quali und den mittleren Abschluss, treten in diesem Jahr rund 61.000 Schülerinnen und Schüler zu den Abschlussprüfungen an.
14: Das Verhalten von Schülerinnen und Schülern macht Lehrkräften immer stärker zu schaffen. Wie aus dem Deutschen Schulbarometer der Robert-Bosch-Stiftung hervorgeht, geben mittlerweile 46% an, dass das für sie die größte berufliche Belastung ist. Vor 2 Jahren hatte das nur gut jede dritte befragte Lehrkraft so empfunden. Platz 2 der größten Belastungen sind teils große Leistungsunterschiede in den Klassen. Die Polizei in der Oberpfalz und in Niederbayern ist nicht nur unser Freund und Helfer, sondern setzt sich auch für den Schutz von Wildtieren ein. Die Beamtinnen und Beamten suchen bis in den Herbst nach illegalen Fallen, Giftködern und verletzten Tieren. Hintergrund sind immer wieder registrierte Straftaten gegen geschützte Arten wie Wölfe, Luchse und Greifvögel. Frankreich, Argentinien und Norwegen stehen im 16. Finale der Fußball-WM. Die Franzosen haben auch ihr zweites Gruppenspiel gewonnen. 3:0 hieß es gegen den Irak. Die Partie in Philadelphia war wegen eines Unwetters 2 Stunden unterbrochen. Argentinien besiegte Österreich mit 2:0. Dabei avancierte Lionel Messi zum alleinigen WM-Rekordtorschützen. Und Norwegen feierte einen 3:2-Sieg gegen den Senegal.
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16: Ich bin Dirk Wake. Viel Arbeit hat die Polizei in Dinkelsbühl gehabt, und zwar mit fast zwei zeitgleich geschehenen Unfällen. Bei Waldeck übersah ein Autofahrer den Wagen einer vorfahrtsberechtigten Frau. Es kam zum Zusammenstoß. Die Dame kam mit leichten Verletzungen ins Krankenhaus. In der Innenstadt übersah ein Mann ein Auto, das Vorfahrt hatte. Und auch hier kommt es zu einem heftigen Zusammenstoß, so die Polizei. Beide Autofahrer wurden leicht verletzt. Ihre Autos sind nur noch Schrott. Den Gesamtschaden bei beiden Unfällen schätzt die Polizei auf etwa 32.500 Euro.
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17: 21 Grad aktuell in Leutershausen. Sonnig mit ein paar Wolken geht's heute durch den Tag bei maximal 31 Grad. Der Galaxy Wettertrend. Morgen geht's dann ähnlich weiter bei bis zu 32 Grad.
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17: Die neuesten Blitzer, da steht momentan einer in Brutzwinden in der 60er-Zone. Danke an Lea und Andi fürs Melden.
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10:07. Die Dating-App Tinder startet jetzt komplett im Reality-TV-Bereich durch. Guten Morgen, Felix hier. Tinder startet ein neues Format. Double Date Island gibt's in der App schon als Funktion und jetzt auch als Reality-Show. Das Konzept: Singles bewerben sich nicht allein, sondern direkt als Duo mit bester Freundin oder besten Kumpel. Dann geht's ans Mittelmeer mit Dates, Challenges, Kameras und anderen Singles aus der ganzen Welt. Also ein bisschen ähnlich wie Love Island, sogar vom selben Produzenten, nur eben in Kombination mit eurem besten Kumpel oder eurer besten Freundin. Ganz cool, um nach den Dates zu gossipen und die Meinungen auszutauschen. Ausgestrahlt werden die Episoden dann übrigens auf TikTok. Falls ihr Bock habt, bis Freitag könnt ihr euch tatsächlich dafür noch bewerben. Geht direkt in der Tinder-App. Das Einzige nur, ihr müsst zwischen 18 und 30 Jahre alt sein und natürlich Single sein. Sonst gibt's ein bisschen zu viel Drama wahrscheinlich. Falls ihr mitmacht, ganz viel Glück euch. Ihr findet sicherlich euer Herzensstück. Und wenn ihr am Ende ohne Date zurückkommen solltet, habt ihr immerhin einen Gratisurlaub mit euren besten Freunden abbekommen.

0: 7.13 Uhr.
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20 nach 7. Justin Biebers Instagram-Kanal ist voller Fragezeichen nach wie vor. Felix, ja, guten Morgen, nachdem er ja wirklich ganz seltsame Postings gemacht hat über die letzten 2 Jahre, bin ich heute über was Neues gestolpert. Und zwar hat er komplett kommentarlos einfach seine Frau Hailey Bieber gepostet, komplett in Unterwäsche. Ich so erstmal, oh, oh, Moment mal, was ist das denn hier? So viel Freizügigkeit, das brauche ich jetzt gerade nicht. Und dann dachte ich mir so, was hat's denn damit auf sich? Ist das irgendwie eine neue Kollektion oder so? Aber kein Wort davon, ne? In den Kommentaren ganz viel Spekulationen, was das damit auf sich hat. Aber gut, müssen wir mal gespannt bleiben. Und gönnen uns jetzt erstmal natürlich einen seiner größten Hits. Und das ist mit Nicki Minaj zusammen, Beauty and a Beat, für euren dynamischen Start in diesem Dienstagmorgen. Nur die besten aktuellen Hits hier auf Radio Galaxy. 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

0: 3 Minuten vor 7:30. Grüße gehen raus in die Rush Hour, in den Berufsverkehr. Ihr seid unterwegs zu eurer Frühschicht. Ich darf euch begleiten. Ich bin Felix und wir gönnen uns die Galaxy Morning Show mit den besten aktuellen Hits auf DAB+. Miles Smith habe ich da und Niall Horan mit ihrer schönen Kollaboration Drive Safe, also gute Fahrt. Passt also wunderbar. In knapp 10 Minuten habe ich das in der Playlist für euch und rein geht's ganz entspannt. Wir brauchen ja noch ein bisschen Frische. Es wird so heiß heute noch, ne? Harry Styles mit seiner sehr laid-backen Single American Girls um 7:45. Gleich hier auf Radio Galaxy die besten aktuellen Hits.
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10: Ich bin Justin Hamm. Guten Morgen. Ab heute heißt's in Bayern Daumen drücken für die Schülerinnen und Schüler, die zum sogenannten Quali antreten, also den qualifizierenden Abschluss an den Mittelschulen. Angela Kress berichtet.
11: Für die Schülerinnen und Schüler stehen heute Prüfungen in der jeweiligen Muttersprache auf dem Plan. Wer es Quali besteht, kann sich dann auf eine Ausbildung bewerben oder auch weiter zur Schule gehen. Zum Beispiel noch in die 10. Klasse an der Mittelschule und den mittleren Schulabschluss machen. Für beide zusammen, also fürs Quali und den mittleren Abschluss, treten in diesem Jahr rund 61.000 Schülerinnen und Schüler zu den Abschlussprüfungen an.
10: Das Verhalten von Schülerinnen und Schülern macht Lehrkräften immer stärker zu schaffen. Wie aus dem Deutschen Schulbarometer der Robert-Bosch-Stiftung hervorgeht, geben mittlerweile 46% an, dass das für sie die größte berufliche Belastung ist. Vor 2 Jahren hatte das nur gut jede dritte befragte Lehrkraft so empfunden. Platz 2 der größten Belastungen sind teils große Leistungsunterschiede in den Klassen. Die Polizei in der Oberpfalz und in Niederbayern ist nicht nur unser Freund und Helfer, sondern setzt sich auch für den Schutz von Wildtieren ein. Die Beamtinnen und Beamten suchen bis in den Herbst nach illegalen Fallen, Giftködern und verletzten Tieren. Hintergrund sind immer wieder registrierte Straftaten gegen geschützte Arten wie Wölfe, Luchse und Greifvögel. Frankreich, Argentinien und Norwegen stehen im 16. Finale der Fußball-WM. Die Franzosen haben auch ihr zweites Gruppenspiel gewonnen. 3:0 hieß es gegen den Irak. Die Partie in Philadelphia war wegen eines Unwetters 2 Stunden unterbrochen. Argentinien besiegte Österreich mit 2:0. Dabei avancierte Lionel Messi zum alleinigen WM-Rekordtorschützen. Und Norwegen feierte einen 3:2-Sieg gegen den Senegal.
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12: Ich bin Dirk Wake. An den Realschulen in Mittelfranken geht's heute in die Abschlussprüfungen. Die praktischen Prüfungen in den Fächern Kunstwerken, Ernährung und Gesundheit, Musik sowie Sport wurden bereits absolviert. Nun geht's in den schriftlichen Prüfungen um die mittlere Reife. Zeitgleich beginnt auch an den Mittelschulen der Region die finale Prüfungsphase. Hier geht es um den Quali oder die mittlere Reife. Wir drücken die Daumen.
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13: 20 Grad hat's aktuell in Mur am See. Sonnig und wolkig geht's heute durch den Tag bei maximal 31 Grad. Der Galaxy-Wettertrend. Morgen geht's dann ähnlich weiter bei bis zu 32 Grad.
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13: Die neuesten Blitzer. Da steht momentan einer in Brutzwinden in der 60er-Zone. Danke an Lea und Andi fürs Melden.
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7.38 Uhr. Wenn sich über 500 Menschen in Manhattan, einer der hipsten Gegenden in New York, anstellen, was eröffnet denn da wohl? Ne? Ein angesagter Club? Der neueste Sneakerladen? Oder vielleicht ein Pop-Up-Store von Taylor Swift? Keine Ahnung. Auf jeden Fall nichts davon. Felix, sehr guten Morgen. Die Menschen sind tatsächlich angestanden für die Neueröffnung eines Aldi-Marktes mitten in Manhattan, nur wenige Schritte vom Times Square entfernt. Klar, die ersten Besucher bekamen kleine Geschenke, aber darum geht's gar nicht. Aldi ist bei den Amis längst Kult geworden. Sie schätzen den Discounter für die vielen Angebote

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1: 7 Uhr 48.
2: Ja, der Sommer ist ja an sich ganz cool, aber in ganz Europa sorgen Unwetter deswegen aktuell für Chaos. Auch bei uns hier.
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2: Felix, ja, guten Morgen. Vollgelaufene Keller, umgestürzte Bäume, schwimmende Gullideckel, da hatten die Einsatzkräfte besonders im Raum Mittelfranken die Tage gut zu tun. Vielen Dank fürs Bewältigen dieser zahlreichen Einsätze. Zum Glück ist auf euch immer Verlass. Ich kann mir gut vorstellen, dass die ganzen Sachbearbeiter in den Versicherungen jetzt von der Welle an Schadensmeldungen ein bisschen überrollt werden könnten. Also auch da euch die Tage gute Nerven, da gibt's viel zu tun. Für ganz Bayern gilt die Woche noch die Warnung vor extremer Hitze. Da sprechen wir von 36 bis 39 Grad, absolute Rekordwerte und im Zuge dessen natürlich auch heftige Hitzegewitter, die in naher Zukunft weiter durch das Land ziehen werden. Ich hoffe, ihr seid unterm Strich gut gerüstet, trinkt genug und habt jetzt einen guten Start in diesen Dienstagmorgen. 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

0: J-Lo ist wieder back, Leute. Ich feier's total. Guten Morgen an diesem Dienstag. Felix hier mit der Galaxy Morning Show in knapp 10 Minuten. Da gönnen wir uns die frische, neue, aktuelle Single von Jennifer Lopez zusammen mit David Guetta. Save Me Tonight heißt das Ding. Ist mal wieder eine richtig fette Hymne. Ich freue mich so drauf. Und Leonie haben wir da mit ein bisschen entspannterem Sound, damit wir einigermaßen klarkommen und uns akklimatisieren an diesem neuen, frischen Dienstagmorgen. Gleich um kurz nach 8 mit Leonie. Und don't worry, die besten aktuellen Hits hier auf Radio Galaxy gleich.
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0: Punkt 8 Uhr.
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13: Ich bin Justin Hamm. Guten Morgen. Bei uns in Bayern starten heute für zehntausende Schülerinnen und Schüler die Abschlussprüfungen. An den Mittelschulen müssen ab heute alle ran, die den mittleren Schulabschluss dort erwerben wollen. Und an den Realschulen geht's mit Spanisch und Tschechisch los. Oliver Urbanke berichtet.
14: Rund 35.000 Realschülerinnen und Realschüler treten zu ihren Abschlussprüfungen an. Um Deutsch und Mathe kommt keiner herum. Dazu kommt noch Englisch oder die Muttersprache und ein weiteres Fach, zum Beispiel Physik oder Kunst. Die Abschlussprüfung an der Realschule ist in der Regel eine rein schriftliche. In Ausnahmen sind aber freiwillige mündliche Prüfungen ergänzend möglich, um beispielsweise die Abschlussnote zu verbessern.
13: Die Rente ist das Thema dieser Tage. Heute legt die Expertenkommission ihre Reformvorschläge der Bundesregierung vor. Darunter viele einschneidende Punkte wie ein späterer Renteneintritt. Außerdem soll es eine neue Kapitalrente geben, bedeutet, ein Teil der Abgaben wird am Kapitalmarkt angelegt. Von der Kommission heißt es, nach 45 Beitragsjahren könnte das 770 Euro mehr Rente bringen. Nirgendwo in Europa wird so viel Geld mit E-Bikes gemacht wie in Deutschland. Für Kunden wird's jetzt aber günstiger, denn nach Jahren des Booms ist der Markt langsam gesättigt. Das zeigt eine neue Studie. E-Bikes kosteten demnach im vergangenen Jahr 4% weniger als im Jahr davor. Die Preise herkömmlicher Fahrräder blieben stabil. Insgesamt wurden letztes Jahr in Deutschland 3,7 Millionen Fahrräder verkauft. Drei Nationen sind weiter, eine raus. Das ist die Bilanz der Nacht bei der Fußball-WM. Vor gut einer Stunde zu Ende gegangen ist ein arabisches Duell. Algerien besiegt die Jordanien mit 2:1. Die Jordanier können nicht mehr weiterkommen. Frankreich ist nach einem 3:0-Sieg gegen den Irak weiter, genauso wie Argentinien, das Österreich 2:0 schlug und Norwegen, das den Senegal mit 3:2 besiegte.
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15: Ich bin Dirk Wake. Wer bestellt, bezahlt auch. Mit dieser Forderung hat sich auch der Bezirk Mittelfranken am bundesweiten Aktionstag Kommunen am Limit beteiligt. Die Finanzlage habe mit einem Minus von rund 30 Milliarden Euro einen historischen Höchststand erreicht, heißt es in einer Pressemitteilung. Die Menschen bekämen die Krise konkret zu spüren. An Schulen, Bibliotheken, Schwimmbädern, Kultur- und Sportangeboten, im öffentlichen Personennahverkehr, im sozialen Bereich, bei der Wirtschaftsförderung, aber auch bei der Krankenhausversorgung. Es brauche jährliche Soforthilfen, Reformen bei den sozialen Sicherungssystemen und mehr Geld für die Kommunen aus den Gemeinschaftssteuern, fordert der Bezirk.
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16: 24 Grad aktuell in Uffenheim. Mit Sonne und Wolken geht's heute durch den Tag bei maximal 31 Grad. Der Galaxy-Wetter-Trend. Morgen geht's dann ähnlich weiter bei bis zu 32 Grad.
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16: Die neuesten Blitzer, da steht momentan einer in Brutzwinden in der 60er-Zone. Danke an Lea und Andi fürs Melden.
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0: 10:08.
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1: Felix hier, guten Morgen. Wenn alle immer nur perfekt und fehlerfrei rüberkommen wollen, ist das zum einen ziemlich langweilig, zum anderen erzeugt das auch eine Menge Druck. Viele Leute mit hoher Reichweite haben deshalb den By-the-way-Trend ins Leben gerufen, auf Deutsch der nebenbei gesagt Trend. Völlig ohne große Ankündigung posten Leute eine Reihe von Bildern mit Texten drauf, zum Beispiel ein Bild einer Bushaltestelle mit folgendem Text. Hier hat meine erste Freundin mit mir Schluss gemacht und ich musste heulend auf den Bus warten, by the way. Diese Offenheit kommt offensichtlich sehr gut an und sorgt für mehr echten Austausch. Deswegen mache ich mich jetzt auch mal kurz ehrlich. Ich habe mal 2 Stunden verpennt und bin zu spät zu meiner eigenen Morningshow gekommen, by the way. Danke ans Team, ne, an dieser Stelle fürs spontane Einspringen. Schönen Dienstagmorgen jetzt. Frische neue Trends gibt's immer für euch um diese Zeit hier auf Radio Galaxy. 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

0: Uhr 14.
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0: 20 nach 8.
1: Ich weiß nicht, ob ihr das mitbekommen habt, aber bei der WM-Eröffnungsparty in L.A., ja, nicht lange her, hat Katy Perry was Wunderschönes gemacht. Felix, hier, guten Morgen. Die hat nämlich einen ganz jungen Jungen aus Norwegen auf die Bühne geholt. Warum hat sie das gemacht? Der hat 2021 ein bisschen was von einem Song aufgenommen und hochgeladen, von ihrem Song Wonder. Und Katy Perry ist irgendwann einmal darauf aufmerksam geworden und hat dann diese Aufnahme mit auf eine Special-Version gepackt in ihrem 6. Studioalbum. Und Tios, so heißt der junge Norweger nämlich, der ist mittlerweile 10 Jahre alt und ist einfach mit zu dieser Eröffnungsfeier reingeflogen worden und hat mit ihr zusammen gesungen. Wie schön.

0: Gänsehaut pur, Leute. Und noch mehr Nostalgie kennen wir uns jetzt von ihrer Single The One That Got Away. Hier ist Katy Perry für euch, die besten aktuellen Hits auf Radio Galaxy.
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0: 5 Minuten vor 8:30.
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0: 3 Minuten vor 8:30.
1: So, es ist ja jetzt schon sehr heiß, deswegen habe ich 2 Songs gleich, die sehr gut passen könnten. Erstmal guten Morgen an diesem Dienstag, Felix hier mit der Galaxy Morning Show. Freue mich sehr, dass ihr dabei seid. In knapp 10 Minuten so ein richtiger Song, der so zum schwülen, viel zu heißen Wetter passt. Tampa City mit Self-Aware, also so ein bisschen langsamer und ein bisschen rockiger, ne? Wie so ein Schweißtropfen, der langsam die Stirn runterrinnt. Und gleich um reinzustarten, was sehr Entspanntes zum Lüften von Newcomerin Holly Humberstone. To Love Somebody, locker leichter Song. Um kurz nach 8:30, gleich hier auf Radio Galaxy, die besten aktuellen Hits.
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5: Ich bin Justin Hamm. Guten Morgen. Bei uns in Bayern starten heute für zehntausende Schülerinnen und Schüler die Abschlussprüfungen. An den Mittelschulen müssen ab heute alle ran, die den mittleren Schulabschluss dort erwerben wollen. Und an den Realschulen geht's mit Spanisch und Tschechisch los. Oliver Urbanke berichtet.
6: Rund 35.000 Realschülerinnen und Realschüler treten zu ihren Abschlussprüfungen an. Um Deutsch und Mathe kommt keiner herum. Dazu kommt noch Englisch oder die Muttersprache und ein weiteres Fach, zum Beispiel Physik oder Kunst. Die Abschlussprüfung an der Realschule ist in der Regel eine rein schriftliche. In Ausnahmen sind aber freiwillige mündliche Prüfungen ergänzend möglich, um beispielsweise die Abschlussnote zu verbessern.
5: Die Rente ist das Thema dieser Tage. Heute legt die Expertenkommission ihre Reformvorschläge der Bundesregierung vor. Darunter viele einschneidende Punkte wie ein späterer Renteneintritt. Außerdem soll es eine neue Kapitalrente geben, bedeutet, ein Teil der Abgaben wird am Kapitalmarkt angelegt. Von der Kommission heißt es, nach 45 Beitragsjahren könnte das 770 Euro mehr Rente bringen. Nirgendwo in Europa wird so viel Geld mit E-Bikes gemacht wie in Deutschland. Für Kunden wird's jetzt aber günstiger, denn nach Jahren des Booms ist der Markt langsam gesättigt. Das zeigt eine neue Studie. E-Bikes kosteten demnach im vergangenen Jahr 4% weniger als im Jahr davor. Die Preise herkömmlicher Fahrräder blieben stabil. Insgesamt wurden letztes Jahr in Deutschland 3,7 Millionen Fahrräder verkauft. Drei Nationen sind weiter, eine raus. Das ist die Bilanz der Nacht bei der Fußball-WM. Vor gut einer Stunde zu Ende gegangen ist ein arabisches Duell. Algerien besiegt die Jordanien mit 2:1. Die Jordanier können nicht mehr weiterkommen. Frankreich ist nach einem 3:0-Sieg gegen den Irak weiter. Genauso wie Argentinien, das Österreich 2:0 schlug. Und Norwegen, das den Senegal mit 3:2 besiegte.
3: Und jetzt Aktuelles aus Mittelfranken.
7: Ich bin Dirk Wahlkepp. Die Folgen des letzten Gewitters hat das Winsbacher Waldstrandbad, wie berichtet, gerade beseitigt. Ein anderes Problem musste aber unabhängig davon auch noch angepackt werden. Bürgermeister Matthias Seitz erklärte uns gegenüber, dass einige Bäume im Bad von Eichenprozessionsspinnern befallen waren. Die wurden durch eine Fachfirma entfernt. Die Härchen aber können teilweise noch auf der Liegewiese sein. Der Vorteil des Waldstrandbades ist hier aber die Größe. Auf der Wiese ist genug Platz und man kann die Gäste gern begrüßen, so Seitz.
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8: 25 Grad aktuell in Solnhofen. Mit Sonne und Wolken geht's heute durch den Tag bei maximal 31 Grad. Der Galaxy Wetter Trend. Morgen geht's dann ehrlich weiter bei bis zu 32 Grad.
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8: Die neuesten Blitzer, da steht momentan einer in Brutzwinden in der 60er Zone. Danke an Lea und Andi fürs Melden.
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8:39. Da kommt der aktuell meistgehörte Künstler der Welt endlich mal nach Deutschland und 99% von uns kommen nicht rein.

Felix hier, guten Morgen. Latin Superstar und Musiker Bad Bunny hat am Wochenende 2 Tage hintereinander live gespielt. Und ich war nicht dabei, so wie 99,9% von euch vermutlich auch. An solche Tickets zu kommen, ist ein echter Sechser im

0: 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Guten Morgen, die Galaxy Morning Show hier mit Felix und die Single Dracula nimmt die Charts und das Internet immer noch auseinander. Es ist auch wirklich eine coole Nummer, ne? Mit der hätte, glaube ich, niemand gerechnet, dass eine K-Pop-Sängerin aus Südkorea namens Jennie sich einfach mit einer australischen Indie-Rock-Band zusammentut namens Tame Impala. Großartiges Ergebnis, was da rausgekommen ist, ne? Also so verschiedenartige Artists zusammenzubringen im Studio ist immer ein Risiko, aber Gegensätze können auch richtig, richtig gut harmonieren. In dem Fall ist es sehr gut gelungen. Dracula in knapp 10 Minuten für euch. Und Ray mit ihrem fetten Jazz-Big-Band-Orchester auf ihrer Single Where Is My Husband, um richtig nochmal Energie zu tanken bei der ersten Kaffeepause. Gleich um kurz nach 9 hier auf Radio Galaxy die besten aktuellen Hits.
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0: Ganz genau, 9 Uhr.
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12: Ich bin Justin Hamm. Guten Morgen. Für mehr als 17 Millionen Menschen in Deutschland ist eine Woche Sommerurlaub finanziell nicht drin. Laut Statistik Bundesamt konnte sich 2025 gut ein Fünftel der Bevölkerung keine einwöchige Urlaubsreise leisten. Besonders betroffen sind Alleinerziehende. Im EU-Vergleich steht Deutschland aber noch gut da. Europaweit kann sich im Schnitt mehr als ein Viertel der Menschen keinen Urlaub leisten. Die Rentenkommission hat heute ihre Reformvorschläge an Kanzler Merz und Arbeitsministerin Baas übergeben. Einer der Kernpunkte ist eine neue Kapitalrente. Die Rentenbeiträge sollen schrittweise um bis zu 2% steigen, je zur Hälfte von Arbeitgebern und Beschäftigten. Das angelegte Kapital soll langfristig das Rentenniveau deutlich anheben, laut Kommission um bis zu 770 Euro mehr im Monat. In Mittelfranken gibt es heute starke Einschränkungen im Berufsverkehr. Die A6 östlich von Nürnberg ist in Richtung Heilbronn seit einigen Stunden gesperrt. Grund ist ein tödlicher LKW-Unfall. Die Sperrung soll laut Polizei mindestens bis 12.30 Uhr dauern. Ein Fahrer eines Lastwagens war auf einen anderen LKW aufgefahren und kam dabei ums Leben. Vor Ort wird nun untersucht, wie es zu dem Unfall kommen konnte. Und wir schauen auf die vergangene Nacht bei der Fußball-WM. Jordanien ist nach einer 1:2 Niederlage gegen Algerien ausgeschieden. Frankreich, Argentinien und Norwegen sicherten sich vorzeitig das Ticket für die K.O.-Runde. Thomas Bremser berichtet.
13: Erst stellt Lionel Messi einen neuen Torrekord auf. Mit seinen 2 Treffern gegen Österreich steht der Argentinier jetzt bei 18 WM-Toren. Auf die könnte auch Kylian Mbappé bei dieser WM kommen. Beim Sieg gegen den Irak trifft auch er doppelt. Später zieht Norwegens Topstar Erling Haaland nach. Gegen Senegal schnürt auch er einen Doppelpack. Argentinien, Frankreich und Norwegen somit sicher in der nächsten Runde.
14: Und jetzt Aktuelles aus Mittelfranken. Ich bin Dirk Wake. Viel Arbeit hat die Polizei in Dinkelsbühl gehabt, und zwar mit fast zwei zeitgleich geschehenen Unfällen. Bei Waldeck übersah ein Autofahrer den Wagen einer vorfahrtsberechtigten Frau. Es kam zum Zusammenstoß. Die Dame kam mit leichten Verletzungen ins Krankenhaus. In der Innenstadt übersah ein Mann ein Auto, das Vorfahrt hatte. Und auch hier kommt es zu einem heftigen Zusammenstoß, so die Polizei. Beide Autofahrer wurden leicht verletzt. Ihre Autos sind nur noch Schrott. Den Gesamtschaden bei beiden Unfällen schätzt die Polizei auf etwa 32.500 Euro.
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15: 24 Grad aktuell in Uffenheim. Mit Sonne und Wolken geht's heute durch den Tag bei maximal 31 Grad. Der Galaxy-Wetter-Trend. Morgen geht's dann ähnlich weiter bei bis zu 32 Grad.
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15: Die neuesten Blitzer, da steht momentan einer in Brutzwinden in der 60er-Zone. Danke an Lea und Andi fürs Melden.
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10 nach 9. Die Dating-App Tinder startet jetzt komplett im Reality-TV-Bereich durch. Guten Morgen, Felix hier. Tinder startet ein neues Format. Double Date Island gibt's in der App schon als Funktion und jetzt auch als Reality-Show. Das Konzept: Singles bewerben sich nicht allein, sondern direkt als Duo mit bester Freundin oder besten Kumpel. Dann geht's ans Mittelmeer mit Dates, Challenges, Kameras und anderen Singles aus der ganzen Welt. Also ein bisschen ähnlich wie Love Island, sogar vom selben Produzenten, nur eben in Kombination mit eurem besten Kumpel oder eurer besten Freundin. Ganz cool, um nach den Dates zu gossipen und die Meinungen auszutauschen. Ausgestrahlt werden die Episoden dann übrigens auf TikTok. Falls ihr Bock habt, bis Freitag könnt ihr euch tatsächlich dafür noch bewerben. Geht direkt in der Tinder-App. Das Einzige nur, ihr müsst zwischen 18 und 30 Jahre alt sein und natürlich Single sein. Sonst gibt's ein bisschen zu viel Drama wahrscheinlich. Falls ihr mitmacht, ganz viel Glück euch. Ihr findet sicherlich euer Herzensstück. Und wenn ihr am Ende ohne Date zurückkommen solltet, habt ihr immerhin einen Gratisurlaub mit euren besten Freunden abbekommen.

0: 9.14 Uhr.
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0: 20 nach 9.
1: Ja, der Sommer ist ja an sich ganz cool, aber in ganz Europa sorgen Unwetter deswegen aktuell für Chaos. Auch bei uns hier.
2: 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Darüber spricht Bayern heute.
1: Felix, ja, guten Morgen. Vollgelaufene Keller, umgestürzte Bäume, schwimmende Gullideckel, da hatten die Einsatzkräfte besonders im Raum Mittelfranken die Tage gut zu tun. Vielen Dank fürs Bewältigen dieser zahlreichen Einsätze. Zum Glück ist auf euch immer Verlass. Ich kann mir gut vorstellen, dass die ganzen Sachbearbeiter in den Versicherungen jetzt von der Welle an Schadensmeldungen ein bisschen überrollt werden könnten. Also auch da euch die Tage gute Nerven, da gibt's viel zu tun. Für ganz Bayern gilt die Woche noch die Warnung vor extremer Hitze. Da sprechen wir von 36 bis 39 Grad. Absolute Rekordwerte und im Zuge dessen natürlich auch heftige Hitzegewitter, die in naher Zukunft weiter durch das Land ziehen werden. Hoffe, ihr seid unterm Strich gut gerüstet, trinkt genug und habt jetzt einen guten Start in diesen Dienstagmorgen. 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

0: punktgenau 9.30 Uhr.
1: Wart ihr schon mal so krass verliebt, dass ihr dachtet, ihr fallt tot um, wenn euer Crush euch küssen würdet? Guten Morgen, Felix hier mit der Galaxy Morning Show. Zumindest Olivia Rodrigo hat so krass heftige Liebesgefühle in ihren Song gepackt. Drop Dead. In knapp 10 Minuten spielen wir euch den. Der ist irgendwie so eine Mischung aus was Entspanntem und doch irgendwie so Herzklopfmäßigen. Finde ich total interessant und eine wunderbare Comeback-Single, weil sie hat auch jetzt ein bisschen Pause gehabt, ne? Ich habe jetzt eher länger nichts mehr von ihr gehört und jetzt ist sie wieder da. Wunderbar. Nimmt die Charts amtlich auseinander und Kato haben wir auch noch da. Die Ladung EDM, die ihr braucht, um nochmal Energie zu tanken, gleich hier mit Turn the Lights auf um kurz nach 9:30 auf Radio Galaxy, die besten aktuellen Hits.
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9: 25 Grad aktuell in Solnhofen. Mit Sonne und Wolken geht's heute durch den Tag bei maximal 31 Grad. Der Galaxy Wettertrend. Morgen geht's dann ähnlich weiter bei bis zu 32 Grad.
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9: Die neuesten Blitzer, da steht momentan einer in Brutzwinden in der 60er-Zone. Danke an Lea und Andi fürs Melden.
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0: 9.38 Uhr.
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0: 9.42 Uhr.
1: Wenn sich über 500 Menschen in Manhattan, einer der hipsten Gegenden in New York, anstellen, was eröffnet denn da wohl? Ne? Ein angesagter Club? Der neueste Sneakerladen? Oder vielleicht ein Pop-Up-Store von Taylor Swift? Keine Ahnung. Auf jeden Fall nichts davon. Felix, sehr guten Morgen. Die Menschen sind tatsächlich angestanden für die Neueröffnung eines Aldi-Marktes mitten in Manhattan, nur wenige Schritte vom Times Square entfernt. Klar, die ersten Besucher bekamen kleine Geschenke, aber darum geht's gar nicht. Aldi ist bei den Amis längst Kult geworden. Sie schätzen den Discounter für die vielen Angebote und die Preise, die oft günstiger sind als bei der Konkurrenz, zum Beispiel bei Walmart. Über 500 Leute warten darauf, dass ein Aldi aufmacht. Solange ist bei uns die Schlange, bis endlich Kasse 2 öffnet.

0: 10 Minuten vor 10.
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1: Felix hier, guten Morgen. Wenn alle immer nur perfekt und fehlerfrei rüberkommen wollen, ist das zum einen ziemlich langweilig, zum anderen erzeugt das auch eine Menge Druck. Viele Leute mit hoher Reichweite haben deshalb den By-the-way-Trend ins Leben gerufen, auf Deutsch der nebenbei gesagte Trend. Völlig ohne große Ankündigung posten Leute eine Reihe von Bildern mit Texten drauf, zum Beispiel ein Bild einer Bushaltestelle mit folgendem Text. Hier hat meine erste Freundin mit mir Schluss gemacht und ich musste heulend auf den Bus warten, by the way. Diese Offenheit kommt offensichtlich sehr gut an und sorgt für mehr echten Austausch. Deswegen mache ich mich jetzt auch mal kurz ehrlich. Ich habe mal 2 Stunden verpennt und bin zu spät zu meiner eigenen Morningshow gekommen, by the way. Danke ans Team, ne, an dieser Stelle fürs spontane Einspringen. Schönen Dienstagmorgen jetzt. Frische neue Trends gibt's immer für euch um diese Zeit hier auf Radio Galaxy.

0: 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Hi, ich bin Bianca und wir hören uns gleich ab 10 hier bei Radio Galaxy bei der Arbeit.
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9: Ich bin Justin Hamm. Die Bundesregierung will die Rentenreform genauso umsetzen, wie es eine Expertenkommission vorschlägt. Einzelne Maßnahmen herauszunehmen, könne man sich nicht leisten, so Kanzler Merz. Der 30-Punkte-Plan beinhaltet unter anderem einen späteren Renteneintritt und dass Beiträge am Aktienmarkt angelegt werden. So soll dem demografischen Wandel vorgebeugt werden. Wie der aussieht, zeigen Behördenzahlen. Fast ein Drittel aller Erwerbstätigen gehen absehbar, also innerhalb der nächsten 15 Jahre, in den Ruhestand. Das Anstrengendste für Lehrerinnen und Lehrer ist häufig das Verhalten der Schüler. Das zeigt das Deutsche Schulbarometer der Robert-Bosch-Stiftung. Fast die Hälfte der befragten Lehrkräfte gibt an, dass das mittlerweile für sie die größte berufliche Belastung ist. Lea Matschul hat berichtet.
10: Die Schüler können sich nicht gut konzentrieren, sie haben keinen Bock oder sie rufen ständig dazwischen, werden womöglich auch aggressiv. Dieses Verhalten der Kinder und Jugendlichen stresst Lehrer und Lehrerinnen und das zunehmend. An Grundschulen und Gymnasien ist die Lage offenbar etwas besser. Dort nehmen Lehrkräfte das Verhalten der Schüler weniger belastend wahr.
9: In Bayern gibt es immer weniger Rinderhaltungen. Laut Statistik-Landesamt ist die Zahl der Betriebe im Vergleich zum Vorjahr um rund 750 zurückgegangen. Der Gesamtbestand liegt bei rund 2,7 Millionen Rindern. Jedes zehnte Rind und jede zehnte Milchkuh werden inzwischen ökologisch gehalten. Drei Nationen sind weiter, eine raus. Das ist die Bilanz der Nacht bei der Fußball-WM. Algerien hat das frühzeitige Aus von Jordanien besiegelt durch einen 2:1-Sieg. Frankreich ist nach einem 3:0-Erfolg gegen den Irak sicher weiter, genauso wie Argentinien, das Österreich 2:0 schlug. Und auch Norwegen löste durch einen 3:2-Sieg gegen den Senegal das Ticket fürs 16. Finale.
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11: Ich bin Dirk Wake. Weil sie fast 200.000 Euro aus dem Safe der Asservatenkammer gestohlen haben, soll, muss sich jetzt eine Nürnberger Polizeiangestellte vor Gericht verantworten. Wie die deutsche Presseagentur berichtet, wirft die Staatsanwaltschaft ihr vor, auf den Feierabend der Kollegen im Polizeipräsidium Mittelfranken gewartet zu haben und dann Bargeld geklaut zu haben. Damit das bei ihr nicht gefunden wird, soll sie es an ihren Ex-Freund weitergegeben haben. Nun stehen beide vor Gericht, sie wegen Diebstahl und er wegen Geldwäsche.
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0: 27 Grad hat's aktuell in Kolmberg. Heute gibt's Sonne und Wolken bei Höchstwerten um 31 Grad. Der Galaxy-Wetter-Trend. Morgen geht's dann ähnlich heiß weiter bei bis zu 32 Grad.
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0: Die neuesten Blitzer stehen in Feuchtwangen auf der Umgehung am Schulzentrum und in Wassertrüdingen wird noch geblitzt in der Bahnhofstraße. Danke an Karin und Peter fürs Melden.
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0: Draußen brütet die Sommerhitze und drinnen, da glühen die Köpfe bei vielen Mittel- und Realschülerinnen und Schülern. Warum? Das hören wir gleich hier auf Radio Galaxy, was die zum Schwitzen bringt.

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0: Shabuzi, a bar song, ihr hört Radio Galaxy bei der Arbeit. In Bayern, da starten heute für zehntausende Schülerinnen und Schüler die Abschlussprüfungen. An den Mittelschulen müssen heute nämlich alle ran, die den mittleren Schulabschluss dort machen wollen. Und an den Realschulen, da geht's mit Spanisch und auch Tschechisch los. Mein Radio Galaxy-Kollege Oliver berichtet.
1: Tausend Realschülerinnen und Realschüler treten zu ihren Abschlussprüfungen an. Dafür müssen sie insgesamt 4 Prüfungen schreiben. Um Deutsch und Mathe kommt keiner herum. Dazu kommt noch Englisch oder die Muttersprache und ein weiteres Fach, zum Beispiel Physik oder Kunst. Die Abschlussprüfung an der Realschule ist in der Regel eine rein schriftliche. In Ausnahmen sind aber freiwillige mündliche Prüfungen ergänzend möglich, um beispielsweise die Abschlussnote zu verbessern.
0: Vielen Dank, Oliver, und vielen, die ja hier an die Abschlussprüfungen ran müssen heute. Und in den nächsten Tagen ganz, ganz viel Erfolg.

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9: 27 Grad hat's aktuell in Feuchtwangen. Sonne und ein paar Wolken gibt's heute bei Höchstwerten um 31 Grad. Der Galaxy-Wetter-Trend. Morgen, da geht's dann ähnlich heiß weiter bei bis zu 32 Grad.
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9: Die neuesten Blitzer stehen in Feuchtwangen am Schulzentrum. In Wassertrüdingen wird in der Bahnhofstraße geblitzt und auf der B2 zwischen Pleinfeld und Ellingen. Am Parkplatz, da steht auch noch einer. Danke an Karin, Tim und Peter fürs Melden.
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0: Miles Smith und Niall Horan mit Drive Safe. Ihr hört Radio Galaxy bei der Arbeit. Du siehst ein bisschen aus wie diese Sängerin Anastacia. Das bekommt Anastacia selbst tatsächlich oft zu hören, wenn sie privat unterwegs ist. Dass sie tatsächlich die echte Anastacia ist, das glaubt ihr dann kaum jemand, hat sie jetzt in einem Interview erzählt. Und bei Auftritten, da sorgt natürlich ein Make-up oder ein Stylistenteam dafür, dass sie glamourös aussieht. Privat, da läuft sie aber in ganz anderen Klamotten rum.
1: I pay to look like this is really the bottom line. Just sort of a norm girl. So I just sort of fit in. People think I look like her. Somebody called me a doppelganger.
0: Die Leute glauben, dass sie es mit einer Doppelgängerin zu tun haben, statt mit dem echten Popstar. Ab heute ist es tatsächlich ein bisschen wahrscheinlicher, dass uns die echte Anastacia über den Weg läuft, denn ab heute ist sie mal wieder auf Deutschlandtour.

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10: Ich bin Dominik Schweiger. Bei der Rente wird sich für uns alle einiges ändern. Die Bundesregierung will 33 Maßnahmen umsetzen, um das Rentensystem langfristig zu stabilisieren. Das hat Kanzler Merz angekündigt. Kollege Uli Reitinger, was sind denn da die wichtigsten Punkte?
11: Also wir müssen in Zukunft wohl mehr in die Rentenkasse einzahlen. Ein Teil des Geldes soll dann an die Börse gehen. Außerdem schlagen die Experten vor, dass das Renteneintrittsalter an die Lebenserwartung gekoppelt wird. Der nächste Schritt wird die Anhebung auf 68 Jahre sein. Und schließlich soll in Zukunft nicht mehr möglich sein, nach 45 Beitragsjahren ohne Abschläge früher in Rente zu gehen.
10: Zu viel Kommunikation mit KI-Chatbots wie ChatGPT kann einsam machen. Davor warnt der Sozialethiker Elmar Nass. Der Rheinischen Post sagte er, wenn digitale Systeme Gespräche mit Freunden oder vertrauten Menschen ersetzen, verstärke das Isolation. Nass warnt, ein Chatbot sei kein Gegenüber mit Verantwortung oder Empathie. In Bayern wird es im kommenden Wintersemester mehr zulassungsbeschränkte Studiengänge geben. Das zeigt eine Studie des Zentrums für Hochschulentwicklung. Für 34% der Studiengänge brauchen Bewerber demnach eine gewisse Abi-Note. Im Vorjahr waren es rund 30%. Grund dürfte sein, dass Hochschulen Beschränkungen wieder einführen, die wegen des G8-G9-Wechsels ausgesetzt worden waren. Der Numerus Clausus verliert in Deutschland immer mehr an Bedeutung. Laut einer Auswertung des Zentrums für Hochschulentwicklung sind zum kommenden Wintersemester nur noch knapp 32% aller Studienangebote zulassungsbeschränkt. Vor 6 Jahren waren es noch über 40%. Besonders entspannt ist die Lage in Thüringen, Brandenburg und Rheinland-Pfalz. Am häufigsten trifft man auf einen NC dagegen in Berlin. Es gibt immer mehr Paketautomaten in Deutschland. Marktführer DHL hat sein Netz auf rund 18.000 Stationen ausgebaut. Bis 2030 sollen es sogar 30.000 werden. Auch der österreichische Anbieter MyFlexbox wächst rasant. In Deutschland stehen mittlerweile 1.400 Stationen für Sendungen von DPD, Hermes, FedEx oder UPS.
12: Und jetzt Aktuelles aus Mittelfranken.
13: Ich bin Dirk Warke. Wie gut ist unser Trinkwasser wirklich? Wie hoch ist die Belastung mit Nitrat- und Pflanzenschutzmitteln? Darüber könnte ein offizieller Bericht der Staatsregierung Aufschluss geben. Aber laut dem SPD-Landtagsabgeordneten Harry Scheunstuhl aus Wilhelmsdorf wird dieser wichtige Kurzbericht seit Jahren von der Staatsregierung verschleppt. Der letzte Bericht kommt aus dem Jahr 2019. Seitdem gibt es aber keinen neuen, so Scheunstuhl. Auf seine Nachfrage hin wurde er immer wieder vertröstet, sagt er uns im Interview.
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14: 28 Grad hat es aktuell in Scheinfeld. Mit Sonne und ein paar Wolken geht es heute durch den Tag bei Höchstwerten um 31 Grad. Der Galaxy-Wettertrend. Morgen geht es dann ähnlich heiß weiter bei bis zu 32 Grad.
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14: Die neuesten Blitzer stehen in Feuchtwangen am Schulzentrum. In Wassertrüdingen wird in der Bahnhofstraße geblitzt und auf der B2 zwischen Pleinfeld und Ellingen steht noch einer am Parkplatz. Danke an Karin, Tim und Peter fürs Melden.
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14: Ihr könnt mir ja sagen, was ihr wollt, aber als Kind im Sommer war ein Ausflug ins Freibad einfach das Allergrößte. Und was durfte da auf gar keinen Fall fehlen? Klar, die legendären Freibad-Pommes. Aber was sonst bei vielen nicht fehlen darf, für den perfekten Badetag, da haben wir uns mal umgehört. Und das gibt's gleich hier auf Radio Galaxy.

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0: Dark Amber, Belong Together, ihr hört Radio Galaxy bei der Arbeit. Ja, das wär's doch jetzt. Ein kleiner Sprung ins kalte Wasser. Einfach alles auf der Arbeit stehen und liegen lassen und ab an den Badesee oder ins Freibad. Wir haben uns bei euch mal umgehört, was denn für euch an einem perfekten Badetag auf gar keinen Fall fehlen darf.
1: Auf jeden Fall die Sonne.
2: Beachvolleyball.
1: Gute Freunde und irgendwie ein paar Spiele, ein bisschen was zu trinken, zu essen.
2: Vielleicht auch ein Kasten Bier.
1: Ein gutes Buch gehört immer dazu, gute Stimmung, ein paar Snacks.
3: Eine Badehose und ein Tuch.
1: Sonnencreme.
4: Am Campingstuhl, dass man nicht auf dem Boden sitzen muss.
1: Richtig viel braucht es eigentlich nicht. Ein Eis vielleicht und vielleicht Wasserpistolen.

0: Silver Max, My Head and My Heart, ihr hört Radio Galaxy bei der Arbeit. Wo wir bald Party auf einem Schiff machen können und was sonst noch alles in der Region los ist, das gibt's gleich von Dirk im Radio Galaxy Guide.
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0: 28 Grad hat's aktuell in Weißenburg. Mit Sonne und ein paar Wolken geht's heute durch den Tag. Das Ganze bei Höchstwerten um 31 Grad. Der Galaxy Wetter Trend. Morgen da geht's ähnlich heiß weiter bei bis zu 32 Grad.
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0: Die neuesten Blitzer stehen in Brotzwinden am Bushäuschen bei der Lebenshilfe. In Feuchtwangen wird am Schulzentrum geblitzt. Dinkelsbühl am Wörnitzer Tor in der 20er-Zone steht einer. Dann in Wassertrüdingen in der Bahnhofstraße wird geblitzt. Und auch auf der B2 zwischen Pleinfeld und Ellingen am Parkplatz steht einer. Vielen Dank an Kerstin, Karin, Tim und Peter fürs Melden.
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1: Mit Dirk, servus. Die Komödie der Diener zweier Herren um 20.30 Uhr in den Feuchtwanger Kreuzgang spielen und morgen um 10.15 Uhr die kleine Hexe, ein Schauspiel für Menschen ab 5. Infos und Tickets auf kreuzgangspiele.de. Im Rahmen der Sommerkonzerte Gunzenhausen spielen morgen ab 19 Uhr die Wormer Musikanten im Falkengarten. Der Eintritt ist frei. Am Freitag die Oldie-Musikfahrt auf der MS Altmühlsee mit den Usos um 19.30 Uhr ab der Anlegestelle Seezentrum Schlunghof. Infos und Tickets auf altmühlsee.de. Und am Donnerstag Ingo Appelt mit seinem neuen Programm Männer nerven stark um 19.30 Uhr in der Karmeliterkirche in Weißenburg.

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4: Ich bin Dominik Schweiger. 33 Vorschläge hat die Rentenkommission für eine Reform gemacht und Kanzler Merz will alle davon umsetzen. Man könne es sich nicht erlauben, Maßnahmen rauszunehmen oder abzulehnen, heißt es. Von Sozialverbänden und Gewerkschaften gibt's unter anderem Kritik an der schrittweisen Erhöhung des Renteneintrittsalters. Ein Reformvorschlag trifft besonders die Gastrobranche hart, nämlich die Abschaffung von Minijobs. Das Anstrengendste für Lehrerinnen und Lehrer ist ganz oft das Verhalten ihrer Schüler. Fast die Hälfte der befragten Lehrkräfte hat das in einer Umfrage für das Deutsche Schulbarometer gesagt. Mehr von Lea Matschulat.
5: Die Schüler können sich nicht gut konzentrieren, sie haben keinen Bock oder sie rufen ständig dazwischen, werden womöglich auch aggressiv. Dieses Verhalten der Kinder und Jugendlichen stresst Lehrer und Lehrerinnen und das zunehmend. In der aktuellen Schulbarometer-Umfrage haben 46% dort ihr Kreuz gemacht. Vor 2 Jahren waren es 34% der Befragten.
4: Schon seit Tagen ist es richtig, richtig heiß in Bayern. Regen ist erstmal nicht in Sicht. Mehrere Städte rufen deswegen zum Wassersparen auf. Zum Beispiel in Würzburg und München bitten die Trinkwasserversorger darum, Pools momentan nicht zu befüllen und beim Gießen Regenwasser zu verwenden. Im Lauf der Woche werden in Bayern Temperaturen von bis zu 39 Grad erwartet. Einfach mal Urlaub machen. Genau das können sich viele Menschen leider nicht leisten. Das trifft laut Statistischem Bundesamt auf jeden 5. Haushalt bei uns zu. Besonders betroffen sind demnach Alleinerziehende oder Menschen, die alleine leben. Im europäischen Durchschnitt hat sogar fast jeder 3. Haushalt kein Geld, um Urlaub zu machen. Wer sich regelmäßig bewegt, kann sein Krebsrisiko deutlich senken. Und jetzt gibt's noch mehr Unterstützung. Der Deutsche Olympische Sportbund und die Deutsche Krebshilfe haben ihre Zusammenarbeit ausgebaut. Ärzte können künftig ein Rezept für Bewegung ausstellen. Die digitale Bewegungslandkarte listet bundesweit mehr als 126.000 Sportangebote.
2: Und jetzt Aktuelles aus Mittelfranken.
6: Ich bin Dirk Wake. Weil sie fast 200.000 Euro aus dem Safe der Asservatenkammer gestohlen haben soll, muss sich jetzt eine Nürnberger Polizeiangestellte vor Gericht verantworten. Wie die Deutsche Presseagentur berichtet, wirft die Staatsanwaltschaft ihr vor, auf den Feierabend der Kollegen im Polizeipräsidium Mittelfranken gewartet zu haben und dann Bargeld geklaut zu haben. Damit das bei ihr nicht gefunden wird, soll sie es an ihren Ex-Freund weitergegeben haben. Nun stehen beide vor Gericht. Sie wegen Diebstahl und er wegen Geldwäsche.
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7: 29 Grad hat's aktuell in Marktwiebert. Mit Sonne und ein paar Wolken geht's heute durch den Tag bei Höchstwerten um 31 Grad. Der Galaxy Wettertrend. Morgen geht's dann ähnlich heiß weiter bei bis zu 32 Grad.
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7: Die neuesten Blitzer stehen in Brotzwinden am Bushäuschen bei der Lebenshilfe. In Dinkelsbühl wird am Wörnitztor in der 20er-Zone geblitzt. Treuchtlingen steht einer in der Ansbacher Straße statt auswärts in Höhe der Schrebergärten und auf der B2 zwischen Pleinfeld und Ellingen wird am Parkplatz geblitzt. Danke an Kerstin, Tim und Daniel fürs Melden.
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7: Nicht nur uns ist bei den Temperaturen ganz schön warm, auch den Pflanzen auf unserem Balkon oder im Garten macht die Hitze ganz schön zu schaffen. Wie wir die am besten gießen, damit die auch gut durch den Sommer kommen, das hören wir gleich hier auf Radio Galaxy.

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0: The Weeknd, Dancing in the Flames, ihr hört Radio Galaxy bei der Arbeit. Ob großer Garten oder nur ein paar Tomaten auf dem Balkon vielleicht, jetzt im Sommer, da brauchen die Pflanzen jede Menge Wasser. Aber wann und wie gieße ich da denn am besten? Das weiß mein Radio Galaxy-Kollege Oliver. Fangen wir am besten mal mit dem Balkon und Terrasse an. Das haben ja wahrscheinlich die meisten. Worauf müssen wir denn da achten?
1: Pflanzen sind ja vor allem in kleinen Kästen, Kübeln oder Blumenampeln gepflanzt und da haben sie nicht so viel Platz, um tiefe Wurzeln zu treiben. Je weniger Erde, desto weniger Wasser wird auch gespeichert. Bei heißem Wetter können wir unsere Balkonpflanzen deswegen auch gerne bis zu zweimal am Tag gießen. Wenn das nicht reicht und die Pflanzen trotzdem schlapp machen, kann ein Wasserbad helfen. Die Pflanze dazu mit einem Topf in einen Eimer Wasser stellen. Wenn im Wasser keine Luftblasen mehr zu sehen sind, ist die Erde wieder gut gewässert. Danach einfach wieder regelmäßig gießen und überschüssiges Wasser entfernen.
0: Und welche Tipps hast du für alle, die einen Garten haben?
1: Am besten werden Gärten früh morgens gewässert, wenn es noch nicht so warm ist und das Wasser Zeit hat, in Ruhe im Boden zu versickern. Statt immer wieder ein bisschen zu gießen, ist es besser, nur alle 2 bis 3 Tage zu gießen, dafür aber länger und mit mehr Wasser. So sammelt sich genug Feuchtigkeit im Boden, die die Pflanzen dann mit ihren Wurzeln aufnehmen können. Am besten mit Gießkanne oder Gartenschlauch bewässern, Rasensprenger sind eher ungeeignet. Wer dazu noch ein bisschen Wasser sparen möchte, kann Perlschläuche verwenden. Die verteilen über kleine Löcher im Schlauch das Wasser gleichmäßig in der Erde und schützen so vor Verdunstung. Und das kann mit einer Zeitschaltuhr auch gut getimt werden.
0: Dankeschön, Oliver. Also am besten früh morgens oder spät am Abend gießen und dann ruhig ordentlich viel Wasser nehmen.

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10: 29 Grad hat's aktuell in Leutershausen. Sonne und ein paar Wolken gibt's heute bei Höchstwerten um 31 Grad. Der Galaxy Wettertrend. Morgen geht's dann ähnlich heiß weiter bei bis zu 32 Grad.
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10: Die neuesten Blitzer stehen in Brotzwinden am Bushäuschen bei der Lebenshilfe. In Dinkelsbühl wird am Wörnitztor in der 20er-Zone geblitzt. Treuchtlingen steht einer an der Ansbacher Straße statt auswärts auf Höhe der Schrebergärten und auf der B2 zwischen Pleinfeld und Ellingen wird auch noch geblitzt und zwar am Parkplatz. Danke an Kerstin, Tim und Daniel fürs Melden.
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0: Olivia Rodrigo, Drop Dead, ihr hört Radio Galaxy bei der Arbeit. Wie gut ist unser Trinkwasser wirklich? Wie hoch ist die Belastung mit Nitrat und Pflanzenschutzmitteln? Darüber könnte ein offizieller Bericht der Staatsregierung Aufschluss geben. Aber laut dem SPD-Landtagsabgeordneten Harry Scheunenstuhl aus Wilhelmsdorf wird dieser wichtige Kurzbericht seit Jahren von der Staatsregierungsseiten verschleppt. Warum ist der Bericht denn so wichtig?
1: Ja, also der letzte Bericht stammt aus dem Jahr 2019, der letzte Kurzbericht. Es gibt also eine längere Form und eine Kurzform. Sowas dient, damit die Menschen, die Akteure in dem Bereich, vor allem Landwirte und Kommunen, die also Kläranlagen betreiben, wissen, welchen Erfolg ihre Maßnahmen haben. Und deswegen ist dieser Kurzbericht immer ganz wichtig. Und leider hat die Staatsregierung das jetzt immer weiter hinausgezögert, den Bericht. Und ich habe nachgefragt, was denn los ist. Und wir werden jetzt immer wieder vertröstet.
0: Was fordern Sie denn von der Staatsregierung?
1: Diese Vertröstungsmentalität, das können wir uns nicht mehr leisten. Wir müssen wissen, weil solche Maßnahmen, die dann auch in dem Bericht vorgeschlagen werden, die wirken langfristig auch. Aber wenn wir nicht wissen, wie sich der Wert entwickelt, können wir auch keine Gegenmaßnahmen ergreifen.
0: Sagt SPD-Landtagsabgeordneter Harry Scheunenstuhl.

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7: Ich bin Dominik Schweiger. 33 Vorschläge hat eine 13-köpfige Kommission für eine große Rentenreform gemacht und die sollen auch alle umgesetzt werden, hat Kanzler Merz angekündigt. Tanja Wagner berichtet.
8: Die 33 Maßnahmen greifen ineinander und balancieren sich aus, betonte Merz bei der Pressekonferenz in Berlin. Einzelne Maßnahmen herauszunehmen, könne man sich nicht erlauben. Wichtigste Säule bleibt demnach die gesetzliche Rente, die auch nicht gekürzt werde, versprach der Kanzler. Hinzu kommen soll eine Kapitalrente, die von Arbeitnehmern und Arbeitgebern je zur Hälfte getragen wird.
7: Im Einzelhandel wird so viel geklaut wie noch nie. Laut dem Handelsforschungsinstitut IHI sind letztes Jahr Waren im Wert von mehr als 4,3 Milliarden Euro gestohlen worden. Am meisten klauen dabei Kunden. Gut 900 Millionen Euro an Waren haben Angestellte mitgehen lassen. Seit dem Jahr 2020 haben die Diebstähle durch Kunden stark zugenommen. Zu viel Kommunikation mit KI-Chatbots wie ChatGPT kann einsam machen. Davor warnt der Sozialethiker Elmar Nass. Der Rheinischen Post sagte er, wenn digitale Systeme Gespräche mit Freunden oder vertrauten Menschen ersetzen, verstärke das Isolation. Nass warnt, ein Chatbot sei kein Gegenüber mit Verantwortung oder Empathie. Der Numerus Clausus verliert in Deutschland immer mehr an Bedeutung. Laut einer Auswertung des Zentrums für Hochschulentwicklung sind zum kommenden Wintersemester nur noch knapp 32% aller Studienangebote zulassungsbeschränkt. Vor 6 Jahren waren es noch über 40%. Besonders entspannt ist die Lage in Thüringen, Brandenburg und Rheinland-Pfalz. Am häufigsten trifft man auf einen NC dagegen in Berlin. Ein Mann filmt im Zug einer jungen Frau unter den Rock. Eine Zeugin spielt daraufhin die UNO-Richtungswechselkarte und filmt den Mann. Die Frau habe bemerkt, wie der 57-Jährige den Intimbereich der jungen Frau gefilmt hat, selbst ein Video gestartet und die junge Frau angesprochen, heißt es von der Bundespolizei. Der Täter habe sich daraufhin entschuldigt und das Video gelöscht. Eine Anzeige gab's aber trotzdem.
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9: Ich bin Dirk Warke. Wie gut ist unser Trinkwasser wirklich? Wie hoch ist die Belastung mit Nitrat und Pflanzenschutzmitteln. Darüber könnte ein offizieller Bericht der Staatsregierung Aufschluss geben. Aber laut dem SPD-Landtagsabgeordneten Harry Scheunstuhl aus Wilhelmsdorf wird dieser wichtige Kurzbericht seit Jahren von der Staatsregierung verschleppt. Der letzte Bericht kommt aus dem Jahr 2019. Seitdem gibt es aber keine neuen, so Scheunstuhl. Auf seine Nachfrage hin wurde er immer wieder vertröstet, sagt er uns im Interview.
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10: 30 Grad aktuell in Baudenbach. Mit Sonne und ein paar Wolken geht's heute durch den Tag bei Höchstwerten um 31 Grad. Der Galaxy-Wettertrend. Morgen geht's dann ähnlich heiß weiter bei bis zu 32 Grad.
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10: Die neuesten Blitzer stehen in Brotzwinden am Bushäuschen bei der Lebenshilfe. In Dinkelsbühl wird am Wörnitztor in der 20er-Zone geblitzt. Dann Treuchtlingen, Ansbacher Straße, statt auswärts in Höhe der Strebergärten. Und auf der B2 steht auch noch einer zwischen Pleinfeld und Ellingen am Parkplatz. Danke an Kerstin, Tim und Daniel fürs Melden.
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10: Schwimmbäder und Seen sind gut voll. Jeder beneidet Menschen in Kellerwohnungen. Ja, das kann nur eins bedeuten. Der Sommer ist da und gibt wirklich alles. Wie wir da trotz der Hitze cool bleiben, das hören wir gleich hier auf Radio Galaxy.
11: Awesome.

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0: Lola Young mit Messi, ihr hört Radio Galaxy bei der Arbeit. Das ist mal ein richtig, richtig heißes Sommerwochenende gewesen und auch die neue Woche ist gestern mit über 30 Grad gestartet und es geht auch erstmal richtig heiß weiter. Die einen, die freuen sich, die anderen, vor allem die im Dachgeschoss, da kippt die Stimmung schon langsam, aber sicher. Aber eigentlich haben wir es bei uns ja noch relativ gut. In anderen Ländern, da gibt es Temperaturen von über 40 Grad und die sind da auch nichts Neues. Aber das ist wiederum gut für uns, vor allem von denen. Mit den ganzen Hitzeerfahrungen können wir uns nämlich einige Tipps und Tricks abschauen.
1: In Kamerun werden Mangos oder Ananas fertig geschnitten und gekühlt am Straßenrand verkauft. Im Sommer wird außerdem alles nach vorne verlegt. Fitnessstudios sind dann schon ab 4 Uhr geöffnet. Die Spanier legen eine Siesta ein, wenn es am heißesten ist. Dann ist es Zeit für einen Mittagsschlaf, für eine Abkühlung im Wasser oder für eine kalte Suppe. Inder essen auch im Sommer gerne scharf. Dadurch entsteht im Mund eine Phantomhitze. Der Körper bekämpft diese und schraubt dadurch die gesamte Körpertemperatur runter. In Marokko wird heißer Tee serviert. Der Körper braucht den Tee nicht erst aufwärmen, ganz im Gegensatz zu kalten Getränken. Das spart Energie und Schweiß. Minze im Tee kühlt außerdem von innen. Und damit wird sogar die glühende Hitze in der Wüste erträglicher.
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6: 30 Grad hat's aktuell in Dinkelsbühl. Mit Sonne und ein paar Wolken geht's heute durch den Tag. Das Ganze bei Höchstwerten um 31 Grad. Der Galaxy Wetter Trend. Morgen geht's dann ähnlich heiß weiter bei bis zu 32 Grad.
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6: Die neuesten Blitzer stehen in Brutzwinden am Bushäuschen bei der Lebenshilfe. In Dinkelsbühl wird am Wörnitztor in der 20er-Zone stadteinwärts geblitzt. Auf der B2 zwischen Pleinfeld und Ellingen steht einer am Parkplatz und in Treuchtlingen steht noch einer in der Ansbacher Straße stadtauswärts in Höhe der Schrebergärten. Danke an Kerstin, Platzi, Peter und Daniel fürs Melden.
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2: Ich bin Dominik Schweiger. 33 Vorschläge hat die Rentenkommission für eine Reform gemacht und Kanzler Merz will alle davon umsetzen. Man könne es sich nicht erlauben, Maßnahmen rauszunehmen oder abzulehnen, heißt es. Von Sozialverbänden und Gewerkschaften gibt's unter anderem Kritik an der schrittweisen Erhöhung des Renteneintrittsalters. Ein Reformvorschlag trifft besonders die Gastrobranche hart, nämlich die Abschaffung von Minijobs. Das Anstrengendste für Lehrerinnen und Lehrer ist ganz oft das Verhalten ihrer Schüler. Fast die Hälfte der befragten Lehrkräfte hat das in einer Umfrage für das Deutsche Schulbarometer gesagt. Mehr von Lea Matschulat.
3: Die Schüler können sich nicht gut konzentrieren, sie haben keinen Bock oder sie rufen ständig dazwischen, werden womöglich auch aggressiv. Dieses Verhalten der Kinder und Jugendlichen stresst Lehrer und Lehrerinnen und das zunehmend. In der aktuellen Schulbarometer-Umfrage haben 46% dort ihr Kreuz gemacht. Vor 2 Jahren waren es 34% der Befragten.
2: Einfach mal Urlaub machen, genau das können sich viele Menschen leider nicht leisten. Das trifft laut Statistischem Bundesamt auf jeden 5. Haushalt bei uns zu. Besonders betroffen sind demnach Alleinerziehende oder Menschen, die alleine leben. Im europäischen Durchschnitt hat sogar fast jeder 3. Haushalt kein Geld, um Urlaub zu machen. Das Landgericht München hat im Finanzskandal im Bistum Eichstätt 2 Männer zu Bewährungsstrafen verurteilt. Der frühere stellvertretende Finanzdirektor des Bistums hat wegen Bestechlichkeit und Steuerhinterziehung 1 Jahr und 4 Monate auf Bewährung bekommen. Im Mittelpunkt standen spekulative Immobilieninvestitionen in den USA in Höhe von rund 60 Millionen Dollar, die zunächst nicht zurückgeflossen waren.
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4: Ich bin Birt Montasseri. Bei Bad Windsheim ist es jetzt zu einem Unfall mit 3 Verletzten gekommen, darunter auch 2 Kinder. Ein 61-Jähriger war bei Kühlsheim auf der Startstraße unterwegs, so die Polizei. Die vor ihm fahrende Autofahrerin wollte links abbiegen. Gleichzeitig setzte der Mann aber zum Überholen an. Dabei stießen beide Fahrzeuge zusammen. Die Autofahrerin und ihre 2 Kinder im Alter von 5 und 11 Jahren wurden leicht verletzt. Sie kamen ins Krankenhaus. Den Gesamtschaden schätzt die Polizei auf etwa 40.000 Euro.
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6: Aktuell 31 Grad in Leidendorf. Heute Sonne pur und nur wenige Wolken bei um die 31 Grad. Der Galaxy Wettertrend. Auch morgen Sonne pur und danach wird's noch heißer. In den kommenden Tagen bis 37 Grad.
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7: Blitzer haben wir in Brutzwinden am Bushäuschen bei der Lebenshilfe. Dinkelsbühl am Wörnitztor in der 20er-Zone stadteinwärts. Auf der B2 zwischen Pleinfeld und Ellingen am Parkplatz und Treuchtlingen, Ansbacher Straße stadtauswärts in Höhe der Schrebergärten.
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hier ist Radio Galaxy am Nachmittag mit Moritz. Ich freue mich, dass ihr mit am Start seid. Gemeinsam kommen wir noch gut durch und das trotz dieser Hitzewelle in Bayern. Ja. Diese Woche wird es ja richtig heiß noch. Jeder Tag knackt eigentlich die 30-Grad-Marke und am Wochenende sind teilweise sogar bis zu 36 Grad möglich. Boah, also richtig, richtig hart. Also würde ich sagen, totales Badewetter. Also wenn ihr könnt, pflanzt euch in den Schatten oder an irgendeinem Badesee und vielleicht auch noch ein Eis in der Hand. Das sind die richtigen Vibes. Wir haben den perfekten Soundtrack für euch dazu. Der große Ohrwurm jetzt von Popqueen Taylor Swift und ihrem aktuellen Album. Das ist Opalite. Gibt's jetzt für euch hier auf Radio Galaxy. Das sind die besten aktuellen Hits. Aha.

ich sag's euch, der Sonnenschein draußen, der macht schon wieder richtig Bock, finde ich, auf Festival. Ja, richtig schön draußen tanzen unter freiem Himmel. Und der hier, der passt eigentlich perfekt dazu. Also das sollte, finde ich, bei jedem Festival-Warm-up laufen. The Bowser mit Magnetic ist gerade total angesagt, vor allem natürlich auf TikTok. Kommen ursprünglich eigentlich aus Norwegen. Jetzt starten sie gut voll durch mit diesem Feel-Good-Track. Den gibt's jetzt für euch hier auf Radio Galaxy.

0: bei uns in Bayern gibt es einen richtig crazy Wettbewerb und Leute, also es ist fast ein bisschen zu lustig, um wahr zu sein. Sprechen wir gleich drüber in einer Viertelstunde hier auf Radio Galaxy und wir starten auch gleich wieder durch mit den besten aktuellen Hits. Harry Styles jetzt bei uns in der Playlist mit American Girls, ganz entspannte Nummer für euch um kurz nach 2:30 und das Ganze natürlich hier auf Radio Galaxy, aber auch über die Galaxy App, gerne kostenlos downloaden.
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2: Mit Dirk, servus. Die Komödie der Diener zweier Herren um 20.30 Uhr in den Feuchtwanger Kreuzgang spielen und morgen um 10.15 Uhr die kleine Hexe, ein Schauspiel für Menschen ab 5. Infos und Tickets auf kreuzgangspiele.de. Im Rahmen der Sommerkonzerte Gunzenhausen spielen morgen ab 19 Uhr die Wormer Musikanten im Falkengarten. Der Eintritt ist frei. Am Freitag die Oldie-Musikfahrt auf der MS Altmühlsee mit den Usos um 19.30 Uhr ab der Anlegestelle Seezentrum Schlunghof. Infos und Tickets auf altmühlsee.de. Und am Donnerstag Ingo Appelt mit seinem neuen Programm Männer nervenstark um 19.30 Uhr in der Karmeliterkirche in Weißenbrück.
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15: In Hennenbach 32 Grad. Sonne pur, genießt das Wetter und den Sommer bei um die Topwerte bis 31 Grad heute. Der Galaxy Wettertrend morgen am Mittwoch heiß bis 34 Grad und in den kommenden Tagen noch ein Stück heißer.
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17: Blitzer haben wir in Brotzwinden am Bushäuschen bei der Lebenshilfe. Dinkelsbühl am Wörnitztor in der 20er-Zone stadteinwärts. Auf der B2 zwischen Pleinfeld und Ellingen am Parkplatz und Treuchtlingen, Ansbacher Straße stadtauswärts in Höhe der Schrebergärten.
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Bei uns in Bayern gibt es jetzt wirklich Deutschlands ersten Vogelstimmen-Imitationswettbewerb. Das ist kein Scheiß. Hi, Moritz hier auf Radio Galaxy. Mitte September wird bei euch in Landshut gegurrt, gezwitschert und gepfiffen. Kinder und Erwachsene treten da wirklich gegeneinander an. Und wer Vogelstimmen am besten mit Mund und Händen nachmachen kann, der gewinnt am Ende. Aber Achtung, ihr dürft keine Hilfsmittel verwenden und natürlich auch kein Playback. Das wäre zu einfach. Egal, was ihr dabei nachmacht, Taube, Kuckuck oder Spatz, alles ist erlaubt und ihr könnt auch jetzt noch bewerben. Einfach eine Mail an der Vogel Philipp mit PH und Doppel-P hinten at gmail.com senden und dann seid ihr mit dabei. Und meine Bewerbung kommt jetzt für euch. Gurru, gurru. Okay, damit ist klar, der größte Vogel hier bin ich. 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

0: Ja, Radio Galaxy um kurz vor drei und wir starten rein in die neue Stunde zusammen mit Leonie und ihrem kleinen Update eines alten Klassikers, das ist Don't Worry. Außerdem frisch mit dabei Tame Impala und Jenny. Das ist eine Remix-Version, die gerade total gut ankommt bei euch, vor allem auf Social Media. Das ist Dracula, gibt's auch gleich für euch auf die Ohren. Ganz, ganz frisch bei uns in der Radio Galaxy Playlist.
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3: Ich bin Dominik Schweiger. Ritterburgen, Piratenschiffe und Prinzessinnen. Spielzeughersteller Playmobil hat seine Produktion in Deutschland offiziell eingestellt. Eine Woche vor der Werksschließung im mittelfränkischen Zirndorf sind die letzten Beschäftigten gegen Bezahlung freigestellt worden. Die Produktion der international bekannten Playmobil-Figuren soll aus Kostengründen in den Werken in Malta und Tschechien gebündelt werden. Der NC, also ein bestimmter Abischnitt fürs Studium, verliert bei uns immer weiter an Bedeutung. Laut dem Zentrum für Hochschulentwicklung sind nur noch etwa ein Drittel der Studiengänge zulassungsbeschränkt. Mehr von Claudia Wächter.
4: Nächtelanges Büffeln für einen Top-Abi-Durchschnitt ist nicht mehr unbedingt nötig. Die allermeisten Studierenden, die können nämlich nun das Fach und auch die Hochschule wählen, sagen die Forschenden. Und selbst in NC-Studienfächern wie Medizin oder Pharmazie, da ist die Chance nun größer, einen Platz zu ergattern, weil das Angebot zunimmt.
3: Kanzler Merz hat die Reformvorschläge der Rentenkommission gelobt. Von einer sehr substanziellen und durchdachten Vorlage hat er gesprochen. Er sei sich mit Arbeitsministerin Baas einig, dass das Reformpaket mit seinen 33 Punkten komplett umgesetzt werden solle. Das beinhaltet etwa die zusätzliche Kapitalrente oder dass das Renteneintrittsalter an die Lebenserwartung angepasst werden soll. Bei der Fußball-WM spielen heute zwei Mitfavoriten auf den Titel ihren zweiten Spieltag. Los geht's um 19 Uhr mit Portugal gegen Usbekistan. Um 22 Uhr trifft dann Thomas Tuchel mit seinen Engländern auf Ghana. Portugal wartet doch auf einen Sieg beim laufenden Turnier. Die Engländer könnten den Gruppensieg klar machen, wenn sie gewinnen.
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5: Ich bin Birt Montasseri. Zum Brand in Steinbach bei Feuchtwang hat die Polizei Mittelfranken jetzt erste Informationen zur Brandursache gegeben. Wie berichtet, ist am Nachmittag ein Feuer bei einer Doppelgarage mit Photovoltaikanlage ausgebrochen. Zahlreiche Wehren aus der Umgebung mussten in der sengenden Hitze den Brand löschen. Nach ersten Erkenntnissen der Brandermittler war ein technischer Defekt im Bereich der Photovoltaikanlage die Ursache. Der Sachschaden liegt bei mehreren 10.000 Euro. Verletzt wurde niemand.
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6: In Fiegenstall aktuell 31 Grad. Heute an diesem Dienstag sonnig und nur wenige harmlose Wolken. Bei um die 31 Grad der Galaxy Wettertrend. Morgen auch viel Sonne für uns und bis 34. Danach wird's noch heißer.
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7: Blitzer haben wir in Brutzwinden am Bushäuschen bei der Lebenshilfe. Dinkelsbühl am Wörnitztor in der 20er-Zone stadteinwärts. Auf der B2 zwischen Pleinfeld und Ellingen am Parkplatz und Treuchtlingen, Ansbacher Straße stadtauswärts in Höhe der Schrebergärten.
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Schönen Nachmittag, Moritz hier auf Radio Galaxy. Kalte Getränke, Freibad oder See oder halt auch doch die Eisdiele. Also ich glaube, ihr habt die Qual der Wahl, aber jede Abkühlung ist in dieser Woche mehr als willkommen. Und wir haben den perfekten Soundtrack für euch mit am Start. Das könnte der Sommerhit des Jahres werden. Alex Warren mit Fever Dream macht auf jeden Fall schon richtig Bock auf Sonnenschein und Eis in der Hand. Gibt's jetzt für euch auf die Ohren hier auf Radio Galaxy. Das sind die besten aktuellen Hits für euren Nachmittag.

WM ist in vollem Gange und Deutschland muss dann übermorgen ran gegen Ecuador um 22 Uhr abends. Ja, und das wird dann vielleicht ein bisschen stressig für alle Frühschichtler, am nächsten Tag dann aus den Federn zu kommen. Aber ja, es liegt alles ein bisschen ungünstig bei dieser WM. Trotzdem natürlich ein Mega-Event und wir holen euch die WM-Stimmung direkt nach Hause mit dem hier. Das ist Die Die von Shakira und Burna Boy. Den habt ihr vielleicht schon gehört bei der Eröffnungsfeier. Und das ist einer der offiziellen Tracks zu dieser WM. Gibt's jetzt für euch hier auf Radio Galaxy.

0: Ganz Bayern rätselt wieder mit beim großen Galaxy-Produkte-Raten. Welche Produktbewertung Kollege Dippi diesmal rausgesucht hat, verrate ich euch in einer Viertelstunde hier auf Radio Galaxy. Und wir starten gleich durch, ganz entspannt, mit Holly Humberstone, To Love Somebody. Das sind die besten aktuellen Hits hier auf Radio Galaxy. Und die hört ihr natürlich auch über eure Smart Speaker.
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3: In Unterwurmbach 31 Grad. Genießt die Sonne und nur harmlose Wolken heute an diesem Dienstag. Die Topwerte bis 31. Der Galaxy Wettertrend morgen am Mittwoch ebenfalls heiß bis 34 Grad. Danach wird's noch heißer. Bis zu 37 Grad sind dann Ende der Woche drin.
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5: Die A6 Nürnberg Richtung Heilbronn zwischen dem Kreuz Nürnberg Süd und Rot. Bitte Vorsicht, ein defekter LKW, der blockiert den Standstreifen. Nochmal Vorsicht auf der A6 Nürnberg Richtung Heilbronn zwischen Herrieden und Aurach. Hier liegen Gegenstände auf der Fahrbahn. Dann haben wir Blitzer, und zwar einmal in Feuchtwangen, Kreisheimer Straße stadtauswärts, Treuchtlingen, Ansbacher Straße stadtauswärts in Höhe der Schrebergärten und auf der B2 Pleinfeld Richtung Weißenburg, kurz vor Ellingen am Rastplatz.
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0: Ganz Bayern rätselt mit beim großen Galaxy-Produkte-Raten. Funktioniert so, Kollege Dippi aus unserer Redaktion hat eine Produktbewertung aus dem Internet gefischt und wir müssen raten, welches Produkt hier dahinter steckt.
1: Am Anfang war ich skeptisch, komischer Geruch beim Auspacken. Sieht ein bisschen aus wie eine Satellitenschüssel. Bildschirm bleibt allerdings hell, deswegen fürs Arbeiten im Park perfekt.
0: Ja, okay, es klingt sehr spacig, muss ich sagen. Aber irgendwie ein Bildschirm, den man mitnehmen kann. Vielleicht so eine Erweiterung für einen Laptop, aber auf jeden Fall irgendwo bestellt, dass es so ordentlich stinkt. Also billig produziert, würde ich sagen, so ein Billig-Bildschirm. Ihr habt vielleicht einen besseren Tipp, dann lasst es uns gerne wissen. 0800 007 0076, das ist die Hotline zu uns ins Studio. Ruft gerne mal durch und sagt uns, was ihr denkt, was da dahinter steckt. Das ist das große Galaxy-Produkte-Raten. Und wir lösen dann morgen auf um 7:45 hier auf Radio Galaxy.

0: kurz vor 4 Hammers. Ihr hört Radio Galaxy und gleich starten wir wieder durch mit einem richtigen Power-Song. Das ist Ray mit Where Is My Husband bei uns in der Playlist. Außerdem Tiffany Ares, Vertigo, der große Hit von der Hamburgerin, mit der sie gerade durchstartet. Ganz frisch bei uns eingetroffen. Hier auf Radio Galaxy gibt's gleich für euch auf die Ohren.
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9: Ich bin Dominik Schweiger. Tagsüber Hitze und nachts dann kaum Abkühlung. Deutschland schwitzt in der aktuellen Hitzewelle rund um die Uhr. Und in den kommenden Nächten wird es laut deutschem Wetterdienst noch wärmer. Auch bei unseren Nachbarn in Frankreich ist es richtig heiß. Meine Kollegin Rachel Sommer ist in Paris. Wie gehen denn die Leute bei dir mit der Hitze um?
10: Ja, hier in Frankreich ist es sowohl tagsüber als auch nachts gerade ziemlich warm. Menschen wird geraten, im Homeoffice zu bleiben. Unterricht und auch Freizeitkurse werden abgesagt. Was hier ansonsten sehr verbreitet ist, ist die Haut zu befeuchten. Viele Französinnen und Franzosen besprühen ihren Körper zwischendurch mit Wasser, einfach mit einer Sprühflasche. Und auch auf den Straßen gibt es immer wieder kleine Sprühnebelduschen.
9: Danke, Rachel. Wegen der Hitzewelle will Baden-Württembergs Kultusminister Jung klarere Regeln für hitzefrei an Schulen. Bisher gibt's in seinem Bundesland nämlich nur die Empfehlung, den Unterricht ab 25 Grad im Schatten zu beenden. Daraus sollte seiner Meinung nach eine verbindlichere Sollregel werden. Die Entscheidung soll aber laut Jung weiter bei

0: Schulen liegen. CSU-Chef Söder hat sich in der Debatte um die Renten- und Sozialreformen gegen eine Abschaffung von Minijobs ausgesprochen. Das hatte die Rentenkommission vorgeschlagen. Söder meint aber, Reformen in dieser Hinsicht müsste man mit sehr viel Sorgfalt machen. Man müsse aufpassen, dass man nicht Schaden anrichtet, den man nach einem Jahr wieder korrigieren muss. Der Spielzeughersteller Playmobil hat die Produktion in Deutschland beendet. Im Werk im mittelfränkischen Zirndorf sind die letzten Beschäftigten freigestellt worden. Die Herstellung der bekannten Playmobil-Figuren wird künftig in den Werken in Malta und Tschechien gebündelt. Als Grund nennt das Unternehmen Kosteneinsparungen. Zirndorf bleibt aber weiterhin Unternehmenssitz von Playmobil.
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2: Ich bin Birte Montasseri. Die heißen Temperaturen sind nicht nur im mittelfränkischen Alltag eine Herausforderung, auch die Blutspendebereitschaft sinkt in den warmen Sommertagen. Der Bedarf an Blut ist aber unverändert. Wie das BRK jetzt mitteilt, ist es aktuell besonders wichtig, genügend Blutspenden auf Vorrat zu haben. Wer spenden möchte, sollte ausreichend trinken, das Essen nicht vergessen und sich nach der Spende auch ausreichend Ruhe gönnen. Die Blutspendetermine stehen bei uns im Netz.
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4: In Uffenheim aktuell 30 Grad. Genießt den Sommer bei uns heute mit nur harmlosen Wolken. Der Galaxy Wettertrend morgen am Mittwoch auch. Heiß und Sonne pur bis 34 Grad.
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6: Die A6 Nürnberg Richtung Heilbronn zwischen dem Kreuz Nürnberg Süd und Rot. Da ist ein defekter LKW, der den Standstreifen blockiert. Blitzer haben wir außerdem in Feuchtwangen Kreisheimer Straße statt auswärts, Treuchtlingen Ansbacher Straße statt auswärts in Höhe der Schrebergärten. Auf der B2 Pleinfeld Richtung Weißenburg kurz vor Ellingen am Rastplatz und auf der B13 Ansbach-Offenheim kurz vor der Muna-Siedlung.
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Hey, der Moritz hier. Ihr hört Radio Galaxy am Nachmittag. Ich freue mich, dass ihr mit am Start seid. Und wir haben schönstes Sommerwetter da draußen. Ja, aber wenn auch abends eher das Schlafzimmer zur Sauna wird, ja, dann sage ich euch, Leute, da hört der Spaß irgendwie auch ein bisschen auf. Kriegt man ja auch kein Auge zu. Und es gibt aber einen ganz einfachen Trick, der gerade viele begeistert. Einfach eine Wärmeflasche mit ins Bett nehmen. Ja, klingt erstmal komplett absurd, funktioniert aber tatsächlich erstaunlich gut. Jetzt kommt nämlich der Trick. Natürlich kein heißes Wasser einfüllen, sondern kaltes Wasser oder vielleicht auch sogar ein paar Stunden in den Kühlschrank legen, vielleicht auch ein paar Eiswürfel dazu, ne, und dann ist das Ganze wunderbar und kühlt uns dann auch runter, während wir schlafen. Und wenn ihr das jetzt nochmal ausprobieren wollt, dann findet ihr das jetzt auch zum Nachlesen nochmal bei uns auf der Homepage auf radiogalaxy.de. Die besten aktuellen Hits gibt es natürlich auch jetzt für euch auf die Ohren. Bibi Rexha ist am Start mit New Religion, hat den alten Kult-Hit neu aufgelegt.

Ariana Grande bringt bald ihr neues Album raus und liefert uns jetzt schon mal einen kleinen Vorgeschmack hier auf Radio Galaxy. Das ist ihre brandneue Single Hate That I Made You Love Me. Und da hat sie selbst gesagt, das ist der wohl persönlichste Liebessong ever von ihr. Also, das ist schon mal eine Ansage. Und für den Sound hat sie sich auch ein absolutes Genie geholt, nämlich Max Martin. Und das ist ein Hammerproduzent. Der weiß einfach, wie man einen Hit macht. Ob es funktioniert hat, das hören wir uns jetzt gemeinsam an. Hier ist Ariana Grande für euch auf Radio Galaxy.

0: neuer Social-Media-Trend ist am Start und ich finde ihn richtig, richtig cool. Hi, der Moritz hier auf Radio Galaxy. Was da genau los ist, das verrate ich euch in einer Viertelstunde und wir starten gleich wieder durch mit den besten aktuellen Hits. Dann ist für euch Kato in der Playlist mit Turn the Lights Off um kurz nach 16:30 hier auf Radio Galaxy und natürlich hört ihr uns auch über eure Smart Speaker gerne mal ausprobieren.
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18: In Mitteleschenbach 30 Grad noch. Heute viel Sonne und harmlose Wolken. Der Galaxy-Wettertrend morgen am Mittwoch auch. Heiß und Sonne pur bis zu 34 Grad die Topwerte. Und am Ende der Woche sind bis zu 37 Grad möglich.
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22: Vorsicht, Blitzer. Und zwar einmal am Ortsausgang Dinkelsbühl auf der Südspange nach den Schulen in Feuchtwangen, Kreilsheimer Straße, stadtauswärts. Dann in Treuchtlingen, Ansbacher Straße, stadtauswärts in Höhe der Schrebergärten. Auf der B2, Pleinfeld Richtung Weißenburg, kurz vor Ellingen am Rastplatz. Und dann noch einen auf der B13, Ansbach-Offenheim, kurz vor der Muna-Siedlung.
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Leute, sind wir mal ehrlich, perfekt zu sein, ist auch irgendwie auf Dauer langweilig. Und genau deshalb feiere ich auch aktuell diesen Social Media Trend, der heißt By the Way. Also sowas wie, ach ja, übrigens. Und genau so funktioniert er dann auch. Leute erzählen plötzlich Dinge über sich, die wir sonst wahrscheinlich so nie erfahren hätten. Zum Beispiel, ich habe tatsächlich auch schon mal in der Sendung aus Versehen den falschen Song gestartet. Also vollkommen, sorry. Ja, bin auch nicht perfekt, ne, sorry. Aber ich stehe dazu auch wenigstens. Und genau solche Geschichten machen diesen Trend aus. Also nichts perfekt, aber dafür absolut echt. Das habt ihr heute früh zuerst gehört bei uns im Trend-Update mit meinem Kollegen Felix aus unserer Galaxy Morning Show. Und das Trend-Update, das hört ihr auch morgen früh wieder um 6:15 und um 7:45 hier auf Radio Galaxy. Aha.

0: Ab geht's in Richtung Feierabend hier auf Radio Galaxy mit dem besten aktuellen Hits. Save My Love gleich am Anfang der nächsten Stunde mit dabei. Eine ganz entspannte Nummer von Kygo. Ja, das ist auf jeden Fall genau das Richtige für unsere Heimfahrt. Genauso wie Save Me Tonight, Hammer-Feature von Jennifer Lopez und David Guetta. Ganz, ganz frisch bei uns reingekommen. Gibt's gleich für euch auf die Ohren hier auf Radio Galaxy.
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12: Ich bin Dominik Schweiger. Große Teile Europas ächzen unter der aktuellen Hitzewelle. In mehreren Regionen Italiens, Frankreichs und Spaniens gelten entsprechende Warnungen. Im Norden Spaniens werden örtlich bis zu 40 Grad erwartet. In Italien hat das Gesundheitsministerium für 14 Städte die höchste Hitzewarnstufe ausgerufen, darunter in Rom und Mailand. In Deutschland breitet sich die Hitze derzeit vom Süden weiter nach Norden aus. Der NC, also ein bestimmter Abischnitt fürs Studium, verliert bei uns immer weiter an Bedeutung. Laut dem Zentrum für Hochschulentwicklung sind nur noch etwa ein Drittel der Studiengänge zulassungsbeschränkt. Mehr von Claudia Wächter.
13: Nächtelanges Büffeln für einen Top-Abi-Durchschnitt ist nicht mehr unbedingt nötig. Die allermeisten Studierenden, die können nämlich nun das Fach und auch die Hochschule wählen, sagen die Forschenden. Und selbst in NC-Studienfächern wie Medizin oder Pharmazie, da ist die Chance nun größer, einen Platz zu ergattern, weil das Angebot zunimmt.
12: Die bayerische Staatsregierung will in den kommenden Jahren rund 10 Milliarden Euro in Unikliniken und Hochschulen stecken. Dazu sind große Bauprojekte an den Unikliniken in München, Augsburg und Würzburg geplant. Außerdem sollen Hochschulen saniert und neue Gebäude gebaut werden. Daneben wird das Hochschulrecht reformiert.

0: KI soll mehr zum Einsatz kommen und es soll mehr gegen Antisemitismus und Gewalt getan werden. Die Augsburger Staatsanwaltschaft ermittelt gegen mehrere Verdächtige aus der Baubranche. Dabei geht es um den Verdacht, Sozialversicherungsbeiträge in Höhe von rund 23 Millionen Euro hinterzogen zu haben. Bei einer groß angelegten Razzia durchsuchten rund 370 Einsatzkräfte Baustellen, Geschäftsräume und Wohnungen in Bayern und Baden-Württemberg. 4 Personen wurden festgenommen.
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2: Ich bin Birte Montasseri. Bei Bad Windsheim ist es ja zu einem Unfall mit 3 Verletzten gekommen, darunter auch 2 Kinder. Ein 61-Jähriger war bei Kühlsheim auf der Startstraße unterwegs, so die Polizei. Die vor ihm fahrende Autofahrerin wollte links abbiegen. Gleichzeitig setzte der Mann aber zum Überholen an. Dabei stießen beide Fahrzeuge zusammen. Die Autofahrerin und ihre 2 Kinder im Alter von 5 und 11 Jahren wurden leicht verletzt. Sie kamen ins Krankenhaus. Den Gesamtschaden schätzt die Polizei auf etwa 40.000 Euro.
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4: In Diesbeck aktuell 30 Grad. In der Nacht dann die Tiefstwerte um die 16. Der Galaxy Wettertrend morgen auch heiß bis 34. Danach wird's noch heißer in den kommenden Tagen. Die Topwerte dann bis zu 37 Grad Ende der Woche.
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6: Vorsicht bitte auf der A6 Nürnberg Richtung Heilbronn zwischen Ansbach und Herrieden. Hier sind Tiere auf der Fahrbahn. Blitzer gibt's am Ortsausgang Dinkelsbühl auf der Südspange nach den Schulen. In Feuchtwangen-Kreisheimer Straße statt auswärts, dann Treuchtlingen-Ansbacher Straße statt auswärts in Höhe der Schrebergärten, auf der B2 Pleinfeld Richtung Weißenburg kurz vor Ellingen am Rastplatz und auf der B13 Ansbach-Offenheim kurz vor der Muna-Siedlung.
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Bei uns in Bayern gibt es jetzt wirklich Deutschlands ersten Vogelstimmen-Imitationswettbewerb. Das ist kein Scheiß. Hi, Moritz hier auf Radio Galaxy. Mitte September wird bei euch in Landshut gegurrt, gezwitschert und gepfiffen. Kinder und Erwachsene treten da wirklich gegeneinander an. Und wer Vogelstimmen am besten mit Mund und Händen nachmachen kann, der gewinnt am Ende. Aber Achtung, ihr dürft keine Hilfsmittel verwenden und natürlich auch kein Playback. Das wäre zu einfach. Egal, was ihr dabei nachmacht, Taube, Kuckuck oder Spatz, alles ist erlaubt und ihr könnt auch jetzt noch bewerben. Einfach eine Mail an der Vogel Philipp mit PH und Doppel-P hinten @gmail.com senden und dann seid ihr mit dabei. Und meine Bewerbung kommt jetzt für euch. Guru! Guru! Okay, damit ist klar, der größte Vogel hier bin ich. 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

Hier ist Radio Galaxy und auf eurem Weg in euren Feierabend, da hören wir uns jetzt nochmal einen alten Klassiker an, nämlich Beauty and the Beat. Das Hammer-Feature von Justin Bieber und Nicki Minaj ist jetzt wieder total angesagt. Natürlich, weil er auf Coachella auf der großen Bühne ja, einfach nur mit Laptop da stand und zu seinen alten Hits gesungen hat. Aber deshalb ist der einfach gerade wieder total on vogue. Und deshalb hört ihr ihn jetzt auch hier wieder auf Radio Galaxy. Das ist Justin Bieber für euch.

0: Es ist kurz vor halb sechs, ihr hört Radio Galaxy und seid hoffentlich auf dem Weg in euren Feierabend. Und ihr hört uns natürlich auch im Auto komplett rauschfrei über DAB+. Gleich starten wir wieder durch mit Michael Schulte, 5 AM, ein richtiger Motivationssong. Und ihr könnt miträtseln beim großen Galaxy Produkte raten. Ich verrate euch in der Viertelstunde, was da für eine Produktbewertung Kollege Dippi wieder am Start hat. Und Leute, ich sag's euch, es ist wieder nicht so einfach. Sprechen wir gleich drüber hier auf Radio Galaxy.
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2: Mit Dirk, servus. Die Komödie der Diener zweier Herren um 20.30 Uhr in den Feuchtwanger Kreuzgang spielen und morgen um 10.15 Uhr die kleine Hexe, ein Schauspiel für Menschen ab 5. Infos und Tickets auf kreuzgangspiele.de. Im Rahmen der Sommerkonzerte Gunzenhausen spielen morgen ab 19 Uhr die Wormer Musikanten im Falkengarten. Der Eintritt ist frei. Am Freitag die Oldie-Musikfahrt auf der MS Altmühlsee mit den Usos um 19.30 Uhr ab der Anlegestelle Seezentrum Schlunghof. Infos und Tickets auf altmühlsee.de. Und am Donnerstag Ingo Appelt mit seinem neuen Programm Männer nerven stark um 19.30 Uhr in der Karmeliterkirche in Weißenburg.
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10: In Leutershausen 30 Grad noch, am Feierabend harmlose Wolken und in der Nacht dann um die 16 Grad. Der Galaxy Wettertrend auch morgen heiß bis 34 und danach wird's noch heißer.
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12: Aktuell habe ich keine Meldungen. Vorsicht, es wird aber geblitzt und zwar am Ortsausgang Dinkelsbühl auf der Südspange nach den Schulen in Treuchtlingen, Ansbacher Straße stadtauswärts auf Höhe der Schrebergärten auf der B2 Pleinfeld Richtung Weißenburg, kurz vor Ellingen am Rastplatz und auf der B13 Ansbach-Uffenheim, kurz vor der Munasiedlung.
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0: Ganz Bayern rätselt mit beim großen Galaxy-Produkte-Raten. Funktioniert so, Kollege Dippi aus unserer Redaktion hat eine Produktbewertung aus dem Internet gefischt und wir müssen raten, welches Produkt hier dahinter steckt.
1: Am Anfang war ich skeptisch, komischer Geruch beim Auspacken. Sieht ein bisschen aus wie eine Satellitenschüssel. Bildschirm bleibt allerdings hell, deswegen fürs Arbeiten im Park perfekt.
0: Ja, okay, es klingt sehr spacig, muss ich sagen. Aber irgendwie ein Bildschirm, den man mitnehmen kann. Vielleicht so eine Erweiterung für einen Laptop, aber auf jeden Fall irgendwo bestellt, dass es so ordentlich stinkt. Also billig produziert, würde ich sagen, so ein billig Bildschirm. Ihr habt vielleicht einen besseren Tipp, dann lasst es uns gerne wissen. 0800 007 0076, das ist die Hotline zu uns ins Studio. Ruft gerne mal durch und sagt uns, was ihr denkt, was da dahinter steckt. Das ist das große Galaxy-Produkte-Raten. Und wir lösen dann morgen auf um 7:45 hier auf Radio Galaxy.

0: Es ist kurz vor sechs, ihr hört Radio Galaxy mit Moritz und ich darf mich an dieser Stelle auch von euch verabschieden in meinen Feierabend und wünsche euch einen tollen Dienstagabend. Den verbringen wir gemeinsam hier auf Radio Galaxy mit den besten aktuellen Hits. Also Harry Styles mit American Girls, ganz entspannte Nummer. Und Flo ist am Start mit Leak It, ganz, ganz frisch reingekommen hier bei uns in die Playlist auf Radio Galaxy. Hören wir gleich gemeinsam mal rein.
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8: Ich bin Dominik Schweiger. Europa stöhnt unter der Hitze. In Teilen Frankreichs werden in den kommenden Tagen bis zu 44 Grad erwartet. Wegen der hohen Temperaturen drosseln einige französische Atomkraftwerke ihre Leistung, damit die Flüsse nicht noch wärmer werden als ohnehin schon. Auch hier bei uns ist es extrem heiß. Für Teile des Südwestens gilt eine Warnung vor extremer Hitze. Dort könnten örtlich mehr als 40 Grad gemessen werden. Bayern investiert kräftig in seine Universitätskliniken. Wie Ministerpräsident Söder und Wissenschaftsminister Blume mitteilten, sollen fast 10 Milliarden Euro in die Standorte Augsburg, München und Würzburg fließen. Mit dem Geld sollen dort Neu- und Umbauten finanziert werden. Auch die Uniklinik Erlangen profitiert. Sie bekommt ein neues Hochleistungs-MRT. Unser Rentensystem soll reformiert werden und Kanzler Merz will alle Vorschläge der Rentenkommission dazu umsetzen. Und er bekommt Unterstützung vom Wirtschaftsexperten Felbermayr. Das geplante Modell dürfe nicht scheitern und sollte genau so umgesetzt werden, hieß es. Unter anderem soll das Renteneintrittsalter schrittweise an die Lebenserwartung angepasst und eine zusätzliche Kapitalrente geschaffen werden. Bei der Fußball-WM spielen heute zwei Mitfavoriten auf den Titel ihren zweiten Spieltag. Los geht's um 19 Uhr mit Portugal gegen Usbekistan. Um 22 Uhr trifft dann Thomas Tuchel mit seinen Engländern auf Ghana. Portugal wartet doch auf einen Sieg beim laufenden Turnier. Die Engländer könnten den Gruppensieg klar machen, wenn sie gewinnen.
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9: Ich bin Birt Montasseri. Zum Brand in Steinbach bei Feuchtwang hat die Polizei Mittelfranken jetzt erste Informationen zur Brandursache gegeben. Wie berichtet, ist am Nachmittag ein Feuer bei einer Doppelgarage mit Photovoltaikanlage ausgebrochen. Zahlreiche Wehren aus der Umgebung mussten in der sengenden Hitze den Brand löschen. Nach ersten Erkenntnissen der Brandermittler war ein technischer Defekt im Bereich der Photovoltaikanlage die Ursache.

0: Der Sachschaden liegt bei mehreren 10.000 Euro. Verletzt wurde niemand.
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2: In Buchamwald noch 30 Grad. Genießt den warmen Feierabend. In der Nacht die Tiefstwerte so um die 16. Der Galaxy-Wettertrend auch morgen am Mittwoch. Heiß und bis zu 34 Grad. Auch danach wird's noch heißer mit viel, viel Sonne und bis zu 37 Grad.
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4: Vorsicht auf der A6 in Nürnberg Richtung Heilbronn zwischen Feuchtwang Nord und dem Kreuz Feuchtwang Crailsheim. Hier liegt nämlich ein Kantholz auf der Fahrbahn. Dann haben wir Kreis Ansbach, die Staatsstraße 2249 Rothenburg Richtung Burgoberbach zwischen Herrieden und Rauenzell. Da ist die Fahrbahn gesperrt. Grund ein Unfall. Blitzer haben wir am Ortsausgang Dinkelsbühl auf der Südspange nach den Schulen auf der B2 Pleinfeld Richtung Weißen. Kurz vor Ellingen am Rastplatz und auf der B13 Ansbach-Uffenheim kurz vor der Muna-Siedlung.
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7: Ich bin Oliver Urbanke. In Deutschland rücken ein steigendes Rentenalter und eine weitreichende Umgestaltung der Alterssicherung näher. Union und SPD wollen die Empfehlungen der Rentenkommission schnell 1:1 umsetzen. Thomas Thonfeld berichtet.
8: Kern der Empfehlungen ist eine neue Kapitalrente. Sie soll das Rentenniveau stabilisieren. Dafür sollen Arbeitgeber und Arbeitnehmer 2% des Bruttoeinkommens zahlen, zusätzlich zum normalen Rentenbeitrag. Außerdem geplant ein schrittweise ansteigendes Renteneintrittsalter und keine Frührente ohne Abschläge mehr ab 63. Frühestens ab 64 soll man künftig in Rente gehen können, aber dann mit Abschlägen.
7: Vertreter der islamistischen Taliban sind erstmals seit ihrer Machtübernahme in Afghanistan von der EU-Kommission zu Gesprächen in Brüssel empfangen worden. Bei dem Austausch ging es um die Abschiebung von Afghanen in ihre Heimat. Das bestätigte die EU-Kommission. Ziel der Gespräche ist es demnach, mehr Rückführungen aus der EU von afghanischen Staatsangehörigen zu ermöglichen, die Straftaten begangen haben. Bei der Studienplatzvergabe in Deutschland verliert ein guter Abi-Schnitt immer weiter an Bedeutung. Zum kommenden Wintersemester werden laut einer Auswertung des Zentrums für Hochschulentwicklung nur noch rund 30% aller Studienangebote in Deutschland eine Zulassungsbeschränkung haben, wie zum Beispiel den Numerus Clausus oder einen Eignungstest. Noch vor einigen Jahren waren es 40% aller Studiengänge. Der Spielzeughersteller Playmobil hat die Produktion in Deutschland beendet. Im Werk in Dietenhofen sind die letzten Beschäftigten freigestellt worden. Die Herstellung der bekannten Playmobil-Figuren wird künftig in den Werken in Malta und Tschechien gebündelt. Als Grund nennt das Unternehmen Kosteneinsparungen.
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9: Bis heute Nacht ist es dann auf jeden Fall trocken und so langsam reißt es dann auch auf. Dann könnt ihr wieder die Sterne sehen. Der Tiefstwert, der liegt irgendwo zwischen 14 und 20 Grad. Und der Galaxy-Wetter-Trend für die nächsten Tage, ab morgen eigentlich Richtung Wochenende, auch sehr, sehr viel Sonnenschein bei uns in ganz Bayern. Nur ab und zu so ein paar Wolken am Himmel. Es bleibt aber weiterhin trocken in den nächsten Tagen. Und der Topwert, der liegt dann bei heißen 38 Grad.
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6: Ich bin Oliver Urbanke. Tagsüber Hitze und nachts kaum Abkühlung. Deutschland schwitzt in der aktuellen Hitzewelle rund um die Uhr und in den kommenden Nächten wird es laut deutschem Wetterdienst noch einmal wärmer. Auch bei unseren Nachbarn in Frankreich ist es richtig heiß. Meine Kollegin Rachel Sommer ist in Paris. Wie gehen die Leute denn da mit der Hitze um?
7: Ja, hier in Frankreich ist es sowohl tagsüber als auch nachts gerade ziemlich warm. Menschen wird geraten, im Homeoffice zu bleiben. Unterricht und auch Freizeitkurse werden abgesagt. Was hier ansonsten sehr verbreitet ist, ist die Haut zu befeuchten. Viele Französinnen und Franzosen besprühen ihren Körper zwischendurch mit Wasser, einfach mit einer Sprühflasche. Und auch auf den Straßen gibt es immer wieder kleine Sprühnebelduschen.
6: Danke dir. Im Einzelhandel wird so viel geklaut wie noch nie. Laut dem Handelsforschungsinstitut EHI sind letztes Jahr Waren im Wert von mehr als 4,3 Milliarden Euro gestohlen worden. Am meisten klauen dabei Kunden. Gut 900 Millionen Euro an Waren haben Angestellte mitgehen lassen. Seit dem Jahr 2020 haben die Diebstähle durch Kunden stark zugenommen. Die Augsburger Staatsanwaltschaft ermittelt gegen mehrere Verdächtige aus der Baubranche. Dabei geht es um den Verdacht, Sozialversicherungsbeiträge in Höhe von rund 23 Millionen Euro hinterzogen zu haben. Bei einer groß angelegten Razzia durchsuchten rund 370 Einsatzkräfte Baustellen, Geschäftsräume und Wohnungen in Bayern und Baden-Württemberg. 4 Personen wurden festgenommen. Bei der Fußball-WM spielen heute 2 Mitfavoriten auf den Titel ihren 2. Spieltag. Gerade läuft die Partie Portugal gegen Usbekistan. Um 22 Uhr trifft dann Thomas Tuchel mit seinen Engländern auf Ghana. Portugal wartet noch auf einen Sieg bei dem laufenden Turnier. Die Engländer könnten einen Gruppensieg klar machen, wenn sie heute gewinnen.
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9: Bis heute Nacht ist es dann auf jeden Fall trocken und so langsam reißt es dann auch auf. Dann könnt ihr wieder die Sterne sehen. Der Tiefstwert, der liegt irgendwo zwischen 14 und 20 Grad. Und der Galaxy-Wetter-Trend für die nächsten Tage. Ab morgen eigentlich Richtung Wochenende auch sehr, sehr viel Sonnenschein bei uns in ganz Bayern. Nur ab und zu so ein paar Wolken am Himmel. Es bleibt aber weiterhin trocken in den nächsten Tagen. Und der Topwert, der liegt dann bei heißen 38 Grad.
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2: Ich bin Oliver Urbanke. Frankreich hat den heißesten Tag seit Beginn der Messungen 1947 erlebt. Das teilt der staatliche Wetterdienst mit. In der Spitze wurden teilweise Werte deutlich über 40 Grad gemessen. Rachel Sommer berichtet.
3: Nach der heißesten Nacht folgt in Frankreich der heißeste Tag seit Jahrzehnten. Riesige Teile des Landes ächzen unter Hitze. Noch nie gab es in so vielen Gegenden Hitzewarnung rot. Und ein Ende ist noch immer nicht in Sicht. Auch für Touristinnen und Touristen haben die hohen Temperaturen mittlerweile Folgen. So schließen Eiffelturm und Louvre schon um 16 Uhr und selbst bei Mont-Saint-Michel in der sonst eher kühleren Normandie rieten die Betreiber Besuchern dazu, lieber wann anders zu kommen.
2: Unser Rentensystem soll reformiert werden und Kanzler Merz will alle Vorschläge der Rentenkommission dazu umsetzen. Und er bekommt Unterstützung von Wirtschaftsexperte Felbermeier. Das geplante Modell dürfe nicht scheitern und sollte genau so umgesetzt werden wie geplant, sagt er. Unter anderem soll das Renteneintrittsalter schrittweise an die Lebenserwartung angepasst werden. Die bayerische Staatsregierung will in den kommenden Jahren rund 10 Milliarden Euro in Unikliniken und Hochschulen stecken. Dazu sind große Bauprojekte an den Unikliniken in München, Augsburg und Würzburg geplant. Außerdem sollen Hochschulen saniert und neue Gebäude gebaut werden. Zudem wird das Hochschulrecht reformiert, KI soll mehr zum Einsatz kommen und es soll mehr gegen Antisemitismus und Gewalt getan werden. Im Einzelhandel wird so viel geklaut wie noch nie. Laut dem Handelsforschungsinstitut EHI sind letztes Jahr Waren im Wert von mehr als 4,3 Milliarden Euro gestohlen worden. Am meisten klauen Einzelkunden, aber gut 900 Millionen Euro an Waren haben auch Angestellte mitgehen lassen.
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4: Bis heute Nacht ist es dann auf jeden Fall trocken und so langsam reißt es dann auch auf. Dann könnt ihr wieder die Sterne sehen. Der Tiefstwert, der liegt irgendwo zwischen 14 und 20 Grad. Und der Galaxy-Wetter-Trend für die nächsten Tage. Ab morgen eigentlich Richtung Wochenende auch sehr, sehr viel Sonnenschein bei uns in ganz Bayern. Nur ab und zu so ein paar Wolken am Himmel. Es bleibt aber weiterhin trocken in den nächsten Tagen. Und der Topwert, der liegt dann bei heißen 38 Grad.
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1: Ich bin Hendrik Daum. In Deutschland rücken ein steigendes Renteneintrittsalter und eine weitreichende Umgestaltung der Alterssicherung jetzt näher. Union und SPD wollen die Empfehlungen der Rentenkommission schnell 1:1 umsetzen. Thomas Thunfeld berichtet.
2: Kern der Empfehlungen ist eine neue Kapitalrente. Sie soll das Rentenniveau stabilisieren. Dafür sollen Arbeitgeber und Arbeitnehmer 2% des Bruttoeinkommens zahlen, zusätzlich zum normalen Rentenbeitrag. Außerdem geplant ein schrittweise ansteigendes Renteneintrittsalter und keine Frührente ohne Abschläge mehr ab 63. Frühestens ab 64 soll man künftig in Rente gehen können, aber dann mit Abschlägen.
1: Die AfD liegt in einer aktuellen Wahlumfrage weiter deutlich vor der Union. Im RTL-NTV-Trendbarometer kommt die Partei unverändert auf 27%, während die Union im Vergleich zur Vorwoche um einen Punkt zulegt auf 22%. Die FDP verliert laut der Umfrage einen Punkt und würde aktuell mit 4% den Einzug in den Bundestag verpassen. Der Spielzeughersteller Playmobil hat die Produktion in Deutschland beendet. Im Werk in Dietenhofen sind die letzten Beschäftigten freigestellt worden. Die Herstellung der bekannten Playmobil-Figuren wird künftig in den Werken in Malta und in Tschechien gebündelt. Als Grund nennt das Unternehmen Kosteneinsparungen. Wir schauen zur Fußball-WM. Da spielen heute zwei Mitfavoriten auf den Titel ihren zweiten Spieltag. Portugal mit Weltstar Cristiano Ronaldo konnte die ersten 3 Punkte im Turnier einfahren. Gegen Usbekistan gab es einen ungefährdeten 5:0 Sieg. Im zweiten Spiel des Abends trifft jetzt in diesen Minuten Thomas Tuchel mit seinen Engländern auf Ghana. Beide sind mit einem Sieg ins Turnier gestartet.
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4: Bis heute Nacht ist es dann auf jeden Fall trocken und so langsam reißt es dann auch auf. Dann könnt ihr wieder die Sterne sehen. Der Tiefstwert, der liegt irgendwo zwischen 14 und 20 Grad. Und der Galaxy-Wetter-Trend für die nächsten Tage, ab morgen eigentlich Richtung Wochenende, auch sehr, sehr viel Sonnenschein bei uns in ganz Bayern. Nur ab und zu so ein paar Wolken am Himmel. Es bleibt aber weiterhin trocken in den nächsten Tagen. Und der Topwert, der liegt dann bei heißen 38 Grad.
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7: Ich bin Hendrik Daum. In Deutschland rücken ein steigendes Renteneintrittsalter und eine weitreichende Umgestaltung der Alterssicherung jetzt näher. Union und SPD wollen die Empfehlungen der Rentenkommission schnell 1:1 umsetzen. Thomas Thunfeld berichtet.
8: Kern der Empfehlungen ist eine neue Kapitalrente. Sie soll das Rentenniveau stabilisieren. Dafür sollen Arbeitgeber und Arbeitnehmer 2% des Bruttoeinkommens zahlen, zusätzlich zum normalen Rentenbeitrag. Außerdem geplant ein schrittweise ansteigendes Renteneintrittsalter und keine Frührente ohne Abschläge mehr ab 63. Frühestens ab 64 soll man künftig in Rente gehen können, aber dann mit Abschlägen.
7: Die AfD liegt in einer aktuellen Wahlumfrage weiter deutlich vor der Union. Im RTL-NTV-Trendbarometer kommt die Partei unverändert auf 27%, während die Union im Vergleich zur Vorwoche um einen Punkt zulegt auf 22%. Die FDP verliert laut der Umfrage einen Punkt und würde aktuell mit 4% den Einzug in den Bundestag verpassen. Der Spielzeughersteller Playmobil hat die Produktion in Deutschland beendet. Im Werk in Dietenhofen sind die letzten Beschäftigten freigestellt worden. Die Herstellung der bekannten Playmobil-Figuren wird künftig in den Werken in Malta und in Tschechien gebündelt. Als Grund nennt das Unternehmen Kosteneinsparungen. Wir schauen zur Fußball-WM. Da spielen heute zwei Mitfavoriten auf den Titel ihren zweiten Spieltag. Portugal mit Weltstar Cristiano Ronaldo konnte die ersten 3 Punkte im Turnier einfahren. Gegen Usbekistan gab es einen ungefährdeten 5:0-Sieg. Im zweiten Spiel des Abends trifft jetzt in diesen Minuten Thomas Tuchel mit seinen Engländern auf Ghana. Beide sind mit einem Sieg ins Turnier gestartet.
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0: hier bei Antenne Bayern natürlich auf dem Laufenden. Alle Vorschläge für die Reform der Rente sollen laut Kanzler Merz und Arbeitsministerin Baas umgesetzt werden. Eine Expertenkommission hat das Konzept erarbeitet. Es sieht zum Beispiel vor, die Altersgrenze für den Renteneintritt langsam anzuheben, angepasst an die Lebenserwartung. Die Rente ohne Abschläge für besonders langjährig Versicherte soll wegfallen. Außerdem sollen mehr Menschen in die Rentenversicherung einzahlen, etwa Selbstständige und Abgeordnete. Die bayerische Staatsregierung will in den kommenden Jahren Unikliniken gezielt fördern. 9 Milliarden Euro etwa sollen an die Unikliniken in Augsburg, München und Würzburg fließen, damit diese Neu- und Umbauten finanzieren können. Außerdem bekommt die Uniklinik Erlangen ein hochmodernes MRT. Laut Ministerpräsident Söder ist es das neueste und stärkste MRT der Welt. Bei der Fußball-WM hat Portugal am Abend Außenseiter Usbekistan klar mit 5:0 besiegt. 2 Tore steuerte Portugals Kapitän Cristiano Ronaldo bei. Der 41-Jährige ist damit der einzige Spieler, der bei 6 Weltmeisterschaften getroffen hat. Und aktuell ist Halbzeit in der Partie England gegen Ghana und hier steht's noch 0:0.
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2: Bis heute Nacht ist es dann auf jeden Fall trocken und so langsam reißt es dann auch auf, könnt ihr wieder die Sterne sehen. Der Tiefstwert, der liegt irgendwo zwischen 14 und 20 Grad und der Galaxy-Wetter-Trend für die nächsten Tage, ab morgen eigentlich Richtung Wochenende auch sehr, sehr viel Sonnenschein bei uns in ganz Bayern, nur ab und zu so ein paar Wolken am Himmel, es bleibt aber weiterhin trocken in den nächsten Tagen und der Topwert, der liegt dann bei heißen 38 Grad.
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2: Ich bin Hendrik Daum. Bei der Deutschen Bahn gibt es aktuell übereinstimmenden Medienberichten zufolge eine Großstörung. Aufgrund eines Ausfalls des Zugfunks soll der Zugverkehr bundesweit eingestellt worden sein. Nach Bildinformationen soll es in mehreren ICEs Durchsagen gegeben haben, wonach bundesweit alle Züge nicht nur im Fernverkehr, sondern auch im Regionalverkehr angehalten haben. Von der Deutschen Bahn selbst gibt es aktuell noch keine Informationen. Wir halten euch hier bei Antenne Bayern natürlich auf dem Laufenden. Alle Vorschläge für die Reform der Rente sollen laut Kanzler Merz und Arbeitsministerin Baas umgesetzt werden. Eine Expertenkommission hat das Konzept erarbeitet. Es sieht zum Beispiel vor, die Altersgrenze für den Renteneintritt langsam anzuheben, angepasst an die Lebenserwartung. Die Rente ohne Abschläge für besonders langjährig Versicherte soll wegfallen. Außerdem sollen mehr Menschen in die Rentenversicherung einzahlen, etwa Selbstständige und Abgeordnete. Die bayerische Staatsregierung will in den kommenden Jahren Unikliniken gezielt fördern. 9 Milliarden Euro etwa sollen an die Unikliniken in Augsburg, München und Würzburg fließen, damit diese Neu- und Umbauten finanzieren können. Außerdem bekommt die Uniklinik Erlangen ein hochmodernes MRT. Laut Ministerpräsident Söder ist es das neueste und stärkste MRT der Welt. Bei der Fußball-WM hat Portugal am Abend Außenseiter Usbekistan klar mit 5:0 besiegt. 2 Tore steuerte Portugals Kapitän Cristiano Ronaldo bei. Der 41-Jährige ist damit der einzige Spieler, der bei 6 Weltmeisterschaften getroffen hat. Und aktuell ist Halbzeit in der Partie England gegen Ghana und hier steht's noch 0:0.
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2: Ich bin Hendrik Daum. Nichts geht mehr, alle Züge stehen still. Der Verkehr der Deutschen Bahn ist wegen einer Funkstörung bundesweit ein.

0: Geld hat die Einzelheiten.
1: Kern der Empfehlungen ist eine neue Kapitalrente. Sie soll das Rentenniveau stabilisieren. Dafür sollen Arbeitgeber und Arbeitnehmer 2% des Bruttoeinkommens zahlen, zusätzlich zum normalen Rentenbeitrag. Außerdem geplant ein schrittweise ansteigendes Renteneintrittsalter und keine Frührente ohne Abschläge mehr ab 63. Frühestens ab 64 soll man künftig in Rente gehen können, aber dann mit Abschlägen.
0: Der Spielzeughersteller Playmobil hat die Produktion in Deutschland jetzt beendet. Im Werk in Dietenhofen sind die letzten Beschäftigten freigestellt worden. Die Herstellung der bekannten Playmobil-Figuren wird künftig in den Werken in Malta und in Tschechien gebündelt. Als Grund nennt das Unternehmen Kosteneinsparungen. Wir schauen zur Fußball-WM und da hat Portugal am Abend Außenseiter Usbekistan klar mit 5:0 besiegt. 2 Tore steuerte Portugals Kapitän Cristiano Ronaldo bei. Der 41-Jährige ist damit der einzige Spieler, der bei 6 Weltmeisterschaften getroffen hat. Und in der Partie England gegen Ghana, da steht's kurz vor Schluss immer noch 0:0.
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2: Ich bin Hendrik Daum. Nichts geht mehr, alle Züge stehen still. Der Verkehr der Deutschen Bahn ist wegen einer Funkstörung bundesweit eingestellt worden. Ein Sprecher der Deutschen Bahn teilte am späten Abend mit, dass vorläufig alle Züge an Bahnhöfen oder anderen geeigneten Stellen vorübergehend zurückgehalten werden, bis eine sichere Weiterfahrt gewährleistet werden könne. Demnach ist der digitale Bahnfunk GSMR gestört. Unsere Techniker sind mit Hochdruck daran, die Störung zu beheben, so der Sprecher. In Deutschland drücken ein steigendes Renteneintrittsalter und eine weitreichende Umgestaltung der Alterssicherung näher. Union und SPD wollen die Empfehlungen der Rentenkommission jetzt schnell 1:1 umsetzen. Thomas Thonsfeld hat die Einzelheiten.
3: Kern der Empfehlungen ist eine neue Kapitalrente. Sie soll das Rentenniveau stabilisieren. Dafür sollen Arbeitgeber und Arbeitnehmer 2% des Bruttoeinkommens zahlen, zusätzlich zum normalen Rentenbeitrag. Außerdem geplant ein schrittweise ansteigendes Renteneintrittsalter und keine Frührente ohne Abschläge mehr ab 63. Frühestens ab 64 soll man künftig in Rente gehen können, aber dann mit Abschlägen.
2: Der Spielzeughersteller Playmobil hat die Produktion in Deutschland jetzt beendet. Im Werk in Dietenhofen sind die letzten Beschäftigten freigestellt worden. Die Herstellung der bekannten Playmobil-Figuren wird künftig in den Werken in Malta und in Tschechien gebündelt. Als Grund nennt das Unternehmen Kosteneinsparungen. Wir schauen zur Fußball-WM und da hat Portugal am Abend Außenseiter Usbekistan klar mit 5:0 besiegt. 2 Tore steuerte Portugals Kapitän Cristiano Ronaldo bei. Der 41-Jährige ist damit der einzige Spieler, der bei 6 Weltmeisterschaften getroffen hat. Und in der Partie England gegen Ghana, da steht's kurz vor Schluss immer noch 0:0.
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2: Ich bin Hendrik Daum. Nichts geht mehr, alle Züge stehen still. Der Verkehr der Deutschen Bahn ist wegen einer Funkstörung bundesweit eingestellt worden. Ein Sprecher der Bahn teilte am späten Abend mit, dass alle Züge an Bahnhöfen oder anderen geeigneten Stellen vorübergehend zurückgehalten werden, bis eine sichere Weiterfahrt gewährleistet werden könne. Demnach ist der digitale Bahnfunk GSMR gestört. Unsere Techniker arbeiten mit Hochdruck daran, die Störung zu beheben, so der Sprecher. Alle Vorschläge für die Reform der Rente sollen laut Kanzler Merz und Arbeitsministerin Baas umgesetzt werden. Eine Expertenkommission hat das Konzept erarbeitet. Es sieht zum Beispiel vor, die Altersgrenze für den Renteneintritt langsam anzuheben, angepasst an die Lebenserwartung. Die Rente ohne Abschläge für besonders langjährig Versicherte soll wegfallen. Außerdem sollen mehr Menschen in die Rentenversicherung einzahlen, etwa Selbstständige und Abgeordnete. Die bayerische Staatsregierung will in den

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2: Ich bin Hendrik Daum. Nichts geht mehr, alle Züge stehen still. Der Verkehr der Deutschen Bahn ist wegen einer Funkstörung bundesweit eingestellt worden. Ein Sprecher der Bahn teilte am späten Abend mit, dass alle Züge an Bahnhöfen oder anderen geeigneten Stellen vorübergehend zurückgehalten werden, bis eine sichere Weiterfahrt gewährleistet werden könne. Demnach ist der digitale Bahnfunk GSMR gestört. Unsere Techniker arbeiten mit Hochdruck daran, die Störung zu beheben, so der Sprecher. Alle Vorschläge für die Reform der Rente sollen laut Kanzler Merz und Arbeitsministerin Baas umgesetzt werden. Eine Expertenkommission hat das Konzept erarbeitet. Es sieht zum Beispiel vor, die Altersgrenze für den Renteneintritt langsam anzuheben, angepasst an die Lebenserwartung. Die Rente ohne Abschläge für besonders langjährig Versicherte soll wegfallen. Außerdem sollen mehr Menschen in die Rentenversicherung einzahlen, etwa Selbstständige und Abgeordnete. Die bayerische Staatsregierung will in den kommenden Jahren Unikliniken gezielt fördern. 9 Milliarden Euro sollen an die Unikliniken in Augsburg, München und Würzburg fließen, damit diese Neu- und Umbauten finanzieren können. Außerdem bekommt die Uniklinik Erlangen ein hochmodernes MRT. Laut Ministerpräsident Söder ist es das neueste und stärkste MRT der Welt. Bei der Fußball-WM haben England und Ghana unentschieden gespielt. Die beiden Teams kamen nicht über ein 0:0 hinaus. Vorher hatte Portugal seinen ersten Sieg eingefahren. Das Team um Superstar Cristiano Ronaldo gewann gegen Außenseiter Usbekistan klar mit 5:0. Dabei gingen 2 der Tore auf das Konto von Ronaldo. Der 41-Jährige hat damit als erster Spieler überhaupt bei 6 Weltmeisterschaften getroffen.
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2: Ich bin Hendrik Daum. Gute Nachrichten gibt's für Zugfahrgäste, denn das Warten hat jetzt ein Ende. Die Funkstörung bei der Deutschen Bahn ist nach gut 2 Stunden behoben. Der Zugverkehr laufe jetzt Schritt für Schritt wieder an. Das sagte vor kurzem ein Bahnsprecher. IT-Experten der Bahn hätten pausenlos an der Entstörung des digitalen Bahnfunks GSMR gearbeitet und